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1: Und was studierst du so? 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Yep, Kiss Nation, ihr könnt jetzt Drake studieren, wenn ihr möchtet.
2: Drake gibt es jetzt als Unikurs. An der Concordia University in Montreal können Studentinnen und Studenten ein ganzes Seminar über ihn belegen mit dem Titel Drake, Media, Myth und Manhood. Dabei geht es nicht nur um seine Musik, sondern auch um seinen Streit mit Kendrick Lamar, Männlichkeitsbilder, Promi-Kultur und darum, wie viel Einfluss Stars eigentlich haben. Der Professor hat vorher auch schon an der Uni andere Kurse gegeben, zum Beispiel über Kanye West und Kendrick Lamar.
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1: Also die Sonne, die wir hier im Herbst abkriegen, die macht uns irgendwie alle ein bisschen woozy.
2: Ganz viel Sonne, richtig schön. Im Süden bis zu 26 Grad, hier bei uns in Berlin so 23, 24 Grad. Pass auf, ungewöhnlich warme Luftmasse.
1: Das klingt irgendwie auch ein bisschen so, ich fühle mich jetzt gerade belästigt.
2: Ich finde, es klingt ein bisschen nach mir, honestly. Ja.
1: Ist das vielleicht ein cooler Anmachspruch? Hey Baby, Bock auf eine ungewöhnlich warme Luftmasse?
2: Über Deutschland?

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1: Und was studierst du so? Ich studiere Drake.
2: Yep, KISS Nation. Ihr könnt jetzt Drake studieren, wenn ihr möchtet.
3: Drake gibt es jetzt als Unikurs. An der Concordia University in Montreal können Studentinnen und Studenten ein ganzes Seminar über ihn belegen mit dem Titel Drake, Media, Myth und Manhood. Dabei geht es nicht nur um seine Musik, sondern auch um seinen Streit mit Kendrick Lamar, Männlichkeitsbilder, Promi-Kultur und darum, wie viel Einfluss Stars eigentlich haben. Der Professor hat vorher auch schon an der Uni andere Kurse gegeben, zum Beispiel über Kanye West und Kendrick Lamar.
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0: Leute, das mit der Sonne ist jetzt vorbei. Das war so schön und jetzt gehen wir in den regnerischen, nassen Herbst. Ab jetzt wird's nur noch kälter. Es sei denn, ihr bleibt dran, ihr macht mit und habt Bock auf eine Runde Bali. Ihr und drei Freunde in einer Villa mit Taschengeld von Kiss FM. Es ist wirklich so, wir schicken euch nach Bali. Carolina, Franzi, Biggie, Big Mo hier auf Kiss FM. Guten Morgen!
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0: 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Dann wisst ihr, das ist Bali.
2: Das ist richtig, genau. 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Spielt einfach mit und gönnt euch dann 14 Tage Bali mit euren Lieblingsmenschen.
0: 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Und ich war da schon mal. Ich kann es wirklich nur empfehlen.
2: Ja.
0: Unfassbar geil. Ich kann Ihnen ganz viele Tipps raushauen.
2: Also, oh, ja.
0: Ab Montag geht's los. Anmelden auf kissfm.de. Guck mal, sie hat's auch schon getan. Alicia!
5: Hallo, liebes KissFM-Team. 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
2: Hey, yo, Kiss Nation, guten Morgen am Donnerstag, 8. Oktober. Carolina Franzi, Big Mo hier und kleiner Wettercheck für euch mit Carolina.
3: Kiss Nation, das, was ich euch jetzt sagen werde, wird euch definitiv nicht gefallen, okay?
2: Wir akzeptieren
3: es aber. Egal, wo ihr in Deutschland unterwegs seid, am Start seid, ihr braucht definitiv

0: In Frankfurt am Main auch da den ganzen Tag Regen. Da sind maximal 16 Grad drin. Und in Köln auch ähnlich. Den ganzen Tag 100%ige Regenwahrscheinlichkeit und 16 Grad. Also langsam, wir kommen immer näher mit, wir müssen jetzt die Heizung anmachen.
1: Also ein bisschen, beides ist zu viel. Eine dicke Jacke und ein Regenschirm. Nein, ich nehme nur eine Sache.
0: Das ist direkt Hardcore. Rein in your face. Mm-mm.
1: Aber das sind jetzt Infos, die wir brauchen, wie es genau aussieht. Und wenn ihr auch wissen wollt, wie es in eurer Hood ist und wie kalt, warm und so weiter, dann checkt mal uns online ab. KissFM.de klicken oder alles über die KissFM-App. Ey yo, Cottbus, was geht? Biggity Biggity Big Mo hier.
0: Ey yo, Frankfurt oder was geht ab? Wo seid ihr?
2: Und natürlich auch Potsdam. Alles klar bei euch?
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0: Ihr kriegt eine Push-Nachricht von der Shopping-App. Jackpot.
1: Geil, geil, geil.
0: Der Artikel ist wieder verfügbar. We love. Gestern war aber richtig Heckmeck bei ASOS und Heckmeck ist das richtige Wort. Tausende, ihr bestimmt auch, haben eine sehr, sehr beunruhigende Push-Nachricht bekommen. Last but literally
2: never least. Up to date.
1: Von geil, geil, geil zu nicht so geil. Carolina, nee. Franzi, Biggie, hier auf KISS, guten Morgen.
0: Überschrift: ASOS hackt. Und darin wurde behauptet, dass eine Datenbank von ASOS bei einem Cloud-Anbieter komplett geknackt worden sei. In dieser Datenbank sind ganz, ganz, ganz, ganz viele Daten von ganz, ganz, ganz, ganz vielen Millionen Kunden, die ASOS hat weltweit.
1: Bestimmt auch Bezahldaten und so, Kreditkarten und so.
0: Tatsächlich hat ASOS sich jetzt inzwischen mal geäußert und hat gesagt, ey, okay, ja, die Nachricht war auf jeden Fall unbefugt. Also irgendjemand ist da tatsächlich rein in unser System. Und wir gucken gerade, was passiert ist. Eventuell kriegen die Angreifer aber nur grundlegende Daten wie Namen und Kontaktdaten. Passwörter oder Zahlungsdaten sollen laut aktuellem Stand nicht betroffen sein.
1: Ja, hoffentlich.
0: Das ist zumindest die offizielle Erklärung von ASOS, wenn ihr euch jetzt gerade voll die Platte macht. Heißt also, noch ist nicht so richtig klar, wie groß ist der Schaden eigentlich. Aber die haben jetzt das System erstmal abgesichert und ermitteln jetzt mit Expertinnen und Behörden. Die Aktie von ASOS ist aber schon richtig fett eingebrochen.
3: Oh mein Gott,
1: die sind noch bei der Börse.
0: Ja, ah, ja.
1: Interessant.
0: Gestern Morgen um mehr als 10%, also die When Shit Hits the Fan, wirklich, die Hölle ist am Brennen.
1: Na
0: bei
1: dann,
0: ASOS.
1: By the dip, wenn es dann eh wieder hochgeht. Aber was macht das denn mit dir, Carolina? Ich meine, du hast es ja auch bekommen.
0: Ja.
1: Du bist quasi auch Kunde.
3: Ich hab's nicht bekommen.
1: Ach so.
0: Unser Kollege Gianluca.
3: Gianluca hat
1: der
3: bekommen.
1: Ist direkt ausgerastet und hat direkt
3: aber
1: in die
3: Kids. Aber es ist halt
1: geschickt.
3: Direkt so, wenn, keine Ahnung, manchmal bekommt man ja auch einen Spam so, wir haben dich über die Webcam beobachtet, bla bla. Man kriegt ja erstmal Paranoia, so, obwohl man weiß, man hat nichts getan. Aber es ist schon unheimlich. Vertrauensbruch ist da.
1: Also sobald es neue Infos gibt, vor allem welche Daten genau konkret jetzt wirklich geklaut wurden und ob die Bankkarte oder Passwort auch mit drin ist, dann hört es hier natürlich auf KISS FM.
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0: Carolina, Franzi, Biggidi, Biggidi, Big Morgen. Ja, schön, dass ihr mit am Start seid. Und was ist das? Warte, da ist eine Tüte noch drin. Aber was ist in der Tüte drin? Ah, diese Tüte nervt.
1: Also erstmal ist super schönes ASMR.
0: Ja, warte, ich nehme es mal aus der Tüte raus.
1: Okay, nimm mal raus.
0: So, da sind ganz viele Teile drin von diesen Dingern hier.
2: Ja, Mo, kein Mensch wird das erraten.
0: Doch, 100
2: Pro. Wir sind sehr physisch dir gegenüber, wir sehen das doch.
1: Möchte sich jemand jetzt direkt melden, live? 030 20 19 17 17.
0: Was habe ich da aneinander geklackt? Ich warte noch 5 Sekunden. 5, 4, 3, 2, 1. Okay, es ruft keiner an. Es waren Batterien, Mann.
1: Batterien.
0: Ich habe doch mal hier drüber geredet. Was steht auf eurer nervigen To-Do-Liste, Kiss Nation? Und heute, wettermäßig, könnt ihr es wieder tun, die einfach abarbeiten. Und bei mir ist es Batterien wegbringen, ne? Wir haben doch drüber geredet, neulich. Und es ist gut, wenn man drüber redet, weil dann ist es wieder im Kopf und man tut es. Heute habe ich sie dabei, die Batterientüte, und werde sie dann hier beim Drogeriemarkt wegschmeißen.
1: Mega!
0: Mann, ey.
2: Sieht aber auch ein bisschen aus, als ob du noch heute eine Schlägerei am Hermannplatz hättest. Ist auf jeden Fall eine Waffe.
1: Kannst ja gucken, wie sich der Nachmittag so entwickelt.
0: Aber was ist denn bei dir eigentlich drauf, Franzi, auf deiner nervigen To-Do-Liste?
1: Das Lustige ist, ich schreibe mir jeden Morgen eine neue To-Do-Liste für den Tag in meinen Notizen in meinem Handy. Ich weiß nicht, ob euch das auch so geht, liebe Kiss Nation, aber ich mache das immer morgens auf dem Weg zur Arbeit. Und ich schreibe einfach jeden Tag dieselben Punkte wieder neu drauf.
0: Geil, also
1: ganz,
0: lies mal.
1: Ganz oben steht seit, ich würde sagen, 6 Monaten Änderungsschneiderei.
0: Änderungsschneiderei?
1: Ganz oben, Änderungsschneiderei. Meine Sachen zur Änderungsschneiderei zu bringen und Sachen heil machen zu lassen, Reißverschlüsse etc.
0: Yeah. Sack voll.
1: Seit 6 Monaten schreibe ich das einfach jeden Morgen wieder drauf.
0: Okay.
1: Dann steht da jeden Morgen wieder drauf, Content machen. Jeden Morgen. Jeden Morgen. Und dann gehe ich wieder nach Hause, komme nach Hause, habe keine Instagram-Story gemacht, habe nichts gemacht.
0: Ja,
1: jeden
0: mach jetzt,
1: Morgen.
0: Mach jetzt eine Story.
1: Nein.
2: Nein.
1: Nein. Ja, und dann steht da auch noch jeden Morgen natürlich auch wieder drauf, Sport. Dann schreibe ich mir immer genau auf, wann ich zu welchem Kurs gehen möchte. Und
0: ja,
1: dann gehe ich immer nicht. Und dann schreibe ich am nächsten Tag wieder den nächsten drauf.
0: Wie sieht's denn bei euch aus, Kiss Nation? Habt ihr auch so eine Liste, so eine nervige To-Do-Liste, die ihr immer jeden Tag neu updatet? Dann komm, mal anrufen.
1: Haut mal raus.
0: Vorlesen oder eine WhatsApp-Sprachnachricht schicken. Alles an die gleiche Nummer. 030 20 19 17 17.
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For real. Zitat hier Florida und Sage yeah. The Gemini. Guten Morgen am Donnerstag. Es geht jetzt alles bergab. Nicht nur meinem Hirn, sondern wettermäßig. Auch kleiner Wettercheck mit Carolina.

0: in München den ganzen Tag Regen, maximal 18 Grad. Und in Hamburg den ganzen Tag Regen und maximal 15 Grad. Also ihr braucht heute definitiv einen Regenschirm. Das ist euer It-Piece of the Day. Und im besten Fall eine bisschen dickere Jacke.
1: Und ihr braucht regelmäßige Checks, wie genau und wie schlimm es jetzt in eurer Hood ist, wettermäßig. Also schön Kiss FM online hören. 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
1: mit Michelle. Wenn jemand ein KI-Nacktbild erstellt, sexualisierte Deepfakes verbreitet oder heimlich in der Sauna filmt, soll das bald klarere Strafen geben. Das Bundeskabinett hat dafür ein neues Gesetz gegen digitale Gewalt beschlossen. Auch Fake-Profile im Namen anderer und heimliches Tracking mit GPS sollen stärker bestraft werden. Betroffene sollen außerdem leichter herausfinden können, wer hinter einem Account steckt und in schweren Fällen eine Sperre erreichen können. Ganz durch ist das Gesetz noch nicht. Als nächstes muss der Bundestag zustimmen. Rente, Pflege und Steuern. Darüber haben CDU und SPD gestern Abend rund 4 Stunden lang gesprochen. Was dabei rausgekommen ist, soll heute im Laufe des Tages bekannt gegeben werden. Bei dem Treffen ging es vor allem darum, wie die Regierung ihre ganzen Reformen jetzt weiter durchziehen will. Aber es ging wohl auch um die Wahl eines AfD-Politikers zum Landtagspräsidenten in Sachsen-Anhalt. Der könnte mit Stimmen der CDU gewählt worden sein. Die Rentnerin, die vor 2 Wochen in Madrid aus ihrer Wohnung getragen wurde, ist jetzt gestorben. Sie war 87 Jahre alt und hatte vorher 70 Jahre in der Wohnung gelebt. Die Zwangsräumung hatte in Spanien große Proteste gegen hohe Mieten und Wohnungsnot ausgelöst. Später hätte sie sogar wieder zurück in ihre Wohnung gedurft, dazu kam es aber nicht mehr. Nach ihrem Tod sind in Madrid jetzt wieder Menschen auf die Straße gegangen. Bewirkt haben die Proteste politisch schon etwas. Spaniens Regierung setzt vorgezogene Neuwahlen an. Schwarz-rot, aus Leder und wahrscheinlich eine der berühmtesten Jacken der Popgeschichte. Michael Jacksons Jacke aus dem legendären Thriller-Video wird versteigert, die er 1983 anhatte. Im Dezember findet die Versteigerung in Abu Dhabi statt. Es wird geschätzt, dass die Jacke inzwischen einen Wert von etwa 10 Millionen Dollar hat. Mitversteigert werden auch Michael Jacksons berühmter Glitzerhandschuh vom Moonwalk-Auftritt und mehrere Paar Schuhe.

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0: 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Könnt ihr machen, was ihr wollt. 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
2: Good morning.
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3: Ja. Okay. 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
2: Bali.
0: Bali.
3: Das ist leider falsch, ihr süßen Elefanten sind es nicht. 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
1: Hey, yo, Kiss Nation, guten Morgen am Donnerstag, 8. Oktober. Carolina Franzi Begmo hier und kleiner Wettercheck für euch mit Carolina.
2: Kiss Nation, das, was ich euch jetzt sagen werde, wird euch definitiv nicht gefallen, okay?
1: Wir akzeptieren
2: es
1: aber.
2: Egal, wo ihr in Deutschland unterwegs seid, am

0: rein. Auch da den ganzen Tag Regen, das sind maximal 16 Grad drin. Und in Köln auch ähnlich, den ganzen Tag 100%ige Regenwahrscheinlichkeit und 16 Grad. Also langsam, wir kommen immer näher mit, wir müssen jetzt die Heizung anmachen.
1: Also ein bisschen, beides ist zu viel. Eine dicke Jacke und ein Regenschirm. Nein, ich nehme nur eine Sache.
0: Das ist direkt Hardcore, rein, ja. In your face. Mm-mm.
1: Aber das sind jetzt Infos, die wir brauchen, wie es genau aussieht. Und wenn ihr auch wissen wollt, wie es in eurer Hood ist und wie kalt, warm und so weiter, dann checkt mal uns online ab, kissfm.de klicken oder alles über die KissFM App.
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0: feiern, auf dem Weg nach Hause, komplett verklatscht, 2, 3 Apfelschorle zu viel. Ihr braucht doch nur noch eine Sache. Einen schönen, fetten Döner.
1: Beste. Last but literally never least.
2: Up to date.
3: Ja, dann auch bitte mit Knoblauch. Carolina Franzi,
0: ja,
3: bitte hier.
0: Perfekte Kater essen, das perfekte nach dem Feiern noch nach Hause geh essen. Und das hat sich tatsächlich auch der Fahrdienstvermittler Bolt gedacht und hat gedacht, okay, wie können wir das noch upgraden? Döner holen sich alle auf dem Weg nach Hause, aber oft trinken Leute nichts mehr dazu und sind dann nicht mehr vernünftig hydriert, wenn sie ins Bett gehen.
3: Ja, wenn dann Ayran vielleicht.
0: Ja, genau, wenn dann vielleicht nur noch ein Ayran. Und deswegen haben sie gesagt, okay, wir brauchen was anderes. Wir brauchen was da noch richtig unterstützt und hilft. Und deswegen haben sie das Kebab-Water.
4: Entwickeln.
3: Nein! Sag bitte nochmal und langsam.
0: Kebab-Water.
3: Und das ist auch das, was wir alle denken.
4: Nein!
0: Und zwar zusammen mit Forschenden der Uni in Estland. Und das schmeckt nach Döner.
3: Sogar
0: da
3: mit Forschern?
0: Ja, ja, natürlich. Hey,
4: da ist Gänsehaut.
0: There's some science behind it. Wow. Ja, schmeckt nach Döner. Sind Elektrolyte drin. Also soll den Körper nach einer langen Nacht auf jeden Fall wieder richtig hydrieren und richtig auf Vordermann bekommen.
3: Und wir haben ja den Döner-Test auch für euch gemacht, Kiss Nation. Wie es aussieht, wie es schmeckt und vor allem, ob es schmeckt, sagen und testen wir einmal gleich hier in einer Stunde on air. Seid dabei und wenn ihr es gar nicht erwarten könnt, dann checkt doch mal unsere Dönerwasser-Insta-Stories ab. kissfm.de heißen wir da und folgen nicht vergessen.
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0: Kiss Nation, wollen wir eigentlich schon mal über die Festival-Season reden, die wieder ansteht? Seid ihr bereit, Carolina Franzi? Biggity, biggity, big Mo hier, guten Morgen.
1: Born ready.
2: Wake up, baby. Lollapalooza hat Line-Up gedroppt, beziehungsweise die ersten drei. Wir haben unter anderem Somber aus den USA, hat gerade eine ausverkaufte Deutschland-Tour hinter sich.
0: Wer?
2: Somber. Ein Singer-Songwriter. Wir gehen jetzt nicht drauf ein. Ich habe jetzt keine Lust, mit euch zu diskutieren.
1: Okay.
2: Der ist super cool. Den werdet ihr sehr mögen.
0: Wir sind ruhig. Nur
2: außerdem eine US-Indie-Band, und zwar The Neighborhood. Ich glaube, das ist jetzt auch nicht so euer Grind.
0: Ja. The Neighborhood.
2: Aber deswegen habe ich natürlich das Beste für den Schluss aufgehoben. Für euch da draußen, liebe Kiss Nation. Und für Carolina und Mo hier im Studio. Der erste Headliner des Lollapalooza 2027 ist...
0: Sag's.
2: Robbie Williams!
0: Wer ist das?

0: Aber ganz ehrlich, ich bin anderes gewohnt vom Lollapalooza.
1: Naja, also Robbie Williams ist natürlich schon ein Superstar. Ne? Er ist eine Legende, er ist ein Superstar seit 30 Jahren. Aber er passt nicht zum Festival.
0: Braucht das Lollapalooza jetzt Schwiegermütter oder was ist da los? ist da los?
1: Ich glaube, es geht vielleicht in dieselbe Richtung wie Mark Forster ist wieder cool. Checkt ihr ein bisschen, was ich meine?
2: Ja, aber Lollapalooza hat in den letzten Jahren so krasse Headliner gehabt. Billie Eilish, Khalid, UFO,
0: ja,
2: Bowser,
0: ja,
2: Scooter,
0: genau
2: Shirin
0: so.
2: David,
1: ja, die süßen
2: genau
1: aber,
2: so.
1: Ja, aber in der Lebenswelt von ganz vielen Menschen ist UFO kein größerer Act als Robbie Williams. Ne? Also da müssen wir jetzt auch mal... Ja, Lippa auch nicht. Nein, ist sie nicht. Nein, Robbie Williams ist ein internationaler Superstar seit den 90ern.
0: Aber das ist so für Lollapalooza oder was?
1: Nein,
2: aber es ist so für Robbie Williams.
1: Nein, aber ihr checkt nicht, dass die meisten Leute das wahrscheinlich, glaube ich, eher ein bisschen anders gewichten würden da draußen. Ist meine Meinung.
2: Ich sehe halt meine Mutter nicht auf dem Lollapalooza-mäßig.
1: Okay, ja, verstehe ich. Ja. Aber ich sehe auch ganz, ganz viele Leute auf dem Lollapalooza, die Robbie Williams natürlich schon immer hören und immer lieben und Take That damals schon geliebt haben.
2: Aber wir können uns, glaube ich, auf einen Artist einigen, der wirklich alle Zielgruppen zusammenbringt. Ich habe es nämlich letztes Jahr selber miterlebt. Da war wirklich von 5 Jahre bis 70 Jahre alles dabei.
1: Stimmt.
2: Wirklich alles. Es war so voll habe ich es da noch nie gesehen. Und zwar Pitbull.

0: Aber das war ja nur der erste Flight, ne? Die kommen dann noch mit Announcements.
1: Yes, vielleicht. Yes, natürlich, da kommen noch ganz, ganz viele weitere Acts. Ihr könnt ab jetzt übrigens schon Tickets vorbestellen.
0: Und sobald es neue Announcements gibt vom Lollapalooza, sagen wir euch das natürlich hier auf Kiss FM. Und vielleicht ist ja dann noch Pitbull dabei, mal gucken.
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Down for Real. Zitat hier Florida und Sage yeah. The Gemini. Guten Morgen am Donnerstag. Es geht jetzt alles bergab. Nicht nur meinem Hirn, sondern wettermäßig. Auch kleiner Wettercheck mit Carolina. Kleiner

0: Grad, in München den ganzen Tag Regen, maximal 18 Grad und in Hamburg den ganzen Tag Regen und maximal 15 Grad. Also ihr braucht heute definitiv einen Regenschirm, das ist euer It Piece of the Day und im besten Fall eine bisschen dickere Jacke.
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0: Ding a ding a ding ding ding.
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0: Ja, wenn der Wecker so klingeln würde. Was habt ihr für einen Wecker? Ganz kurze Frage nebenbei. Was macht er so für einen Sound?
2: Perlenspiel.
0: Perlenspiel? Also vom Handy oder was?
2: Ja, und dann habe ich noch einmal Vogelgezwitscher mit Licht.
0: Boah, ey, aber macht das sich nicht aggressiv irgendwann dann?
2: Alles. Egal, welcher Wecker um 4 Uhr morgens klingelt, es kann

0: Fakes oder Fake-Profile im Namen anderer Personen sind bis zu 2 Jahre Haft geplant. Das Kabinett hat dem Gesetz schon zugestimmt, jetzt muss es noch in den Bundestag. Bei den neuen Regeln spielt auch der Fall Colleen Fernandez eine Rolle. Sie wirft ihrem Ex-Mann Christian Ulm unter anderem vor, Fake-Profile in ihrem Namen erstellt und darüber dann pornografische KI-Inhalte verbreitet zu haben. Der Fall hatte die Debatte über digitale Gewalt damals nochmal deutlich größer gemacht.
1: Finde ich stark, aber ich finde es fast schon ein bisschen zu wenig.
0: Dass es nur 3 Jahre geben kann?
1: Ja.
0: Ja, ich glaube, es ist ein Anfang immerhin, dass es dann überhaupt Haft geben kann. In Frankreich gehen die Schülerproteste heute weiter. Mehrere Bildungsgewerkschaften haben wieder zu Streiks und Demos aufgerufen. Die Schülerinnen und Schüler wollen bessere Schulen, mehr Personal und bessere Stundenpläne. Der Premierminister hat zwar bessere Bedingungen versprochen, aber nicht mehr Geld. Die Proteste schwappen inzwischen sogar über die Grenze. Auch in Belgien gehen jetzt nämlich Schülerinnen und Schüler für bessere Bedingungen an ihren Schulen auf die Straße.
2: Oh Gott, ey, das ist ja also so krass, was da abgeht. Die Bilder, die man sieht, und mal gucken, wo das noch so rüberschwappt. Ich meine, hier die Schulen sind ja auch katastrophal.
0: Aber noch sind wir nicht bei irgendwelchen Demos hier angekommen.
2: Nee, das noch nicht. Deswegen mal gucken, ob das auch bis hierhin rüberschwappt. Und die Leute denken so, ja Mann, warum machen wir nicht mit?
0: Rihanna könnte theoretisch locker 17 Alben auf einmal rausbringen. In einem TikTok-Livestream hat ein Fan sie gefragt, wie viele unveröffentlichte Songs sie noch hat. Und sie hat gesagt, dass es mindestens 170 Songs sind.
2: Hör auf, Mann, wie sie angibt.
0: Ihr Partner A$AP Rocky hatte ja auch schon vor ein paar Monaten verraten, dass Rihanna wieder im Studio ist. Es ist inzwischen auch einfach schon 10 Jahre her, dass sie ihr letztes Album rausgebracht hat.
2: Aber ist es nicht ein bisschen gemein? Sie hat so viele Fans, weiß, sie hat Fans.
1: Natürlich.
2: Und jetzt sagt
1: natürlich.
2: Sie, ich könnte locker 17 Alben machen, ja, aber mache ich nicht. Ich scheiße auf euch Fans.
1: Das ist so, wie wenn jemand sagt, oh mein Gott, ich muss dir was erzählen.
2: Was denn?
1: Aber morgen, übermorgen. So, weißt du, dann zieht sich das hinaus und dann denkst du so, Bruder.
2: Mann, du bist Rihanna. Mach einfach irgendein Album, bring's nebenbei raus und es wird abgehen. Tu es!

0: Florida mit T-Pain hier auf Kiss FM. Es ist 7.07 Uhr, es ist Donnerstag, Kiss Nation, und ich weiß doch, was das heißt am Donnerstag. Ihr könnt die Playlist mitbestimmen. Carolina Franzi und Biggie Big Mo hier, aber immer passend zu einem bestimmten Thema.
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2: Ganz eventuell, vielleicht, möglicherweise kann es sein, dass ihr es mitbekommen habt. Die Backstreet Boys haben einmal ganz kurz Deutschland auseinandergenommen, 10 Tage hintereinander.
0: Was, die hier?
2: Yep. Yeah.
0: Warum fühle ich das so, Mann?
2: Yeah. Weil du insgesamt auch ein Backstreet Boy bist. Aber irgendwie sind alle gerade wieder in diesem Boyband-Fieber. Und deswegen haben wir uns gedacht, hey, heute wollen wir die besten Bands, Gruppen, Kollektive, whatever von euch in die Playlist rein. Also haut raus am Kiss Contact 030 20 19 17 17. Es gibt so viele. Die 12. B2K, Wu-Tang Clan, Destiny's Child.
0: Mann, je krass, je mehr wir die vergessen haben, desto besser. Wir wollen natürlich auch ein paar Flashback-Vibes haben, aber ansonsten, wenn ihr die feiert, sagt uns warum und dann spielen wir das. Also ihr könnt die Playlist mitbestimmen und natürlich machen wir hier den Kickoff mit Backstreet Boys.
2: Yes, sir!
0: Aber keine Angst, kein Backstreet Boy-Track, der irgendwie bei jedem anderen Radiosender läuft. Also wir haben hoffentlich was Cooles rausgesucht, was special, aber geil ist. Aber vorher nochmal Michelle. Du bist ja die Einzige in der Runde, die wirklich da war bei den Backstreet Boys.
3: Das war auch so krass. Ein Teil von mir ist jetzt einfach wieder 14. Die Boys kamen reingeschwebt auf Hoverboards in dieser Arena rein. Es gab Feuerwerk. Sie haben alle alten Banger gespielt. Es war wirklich, wirklich großartig.
2: Hammer.
0: Die Storys sahen wirklich auch so krass aus. Also so Flashback-Vibe Deluxe. Und du hast es noch nicht verdaut. Es ist immer noch drin in deinem Herz.
3: Ja, ich bin wirklich wieder ein bisschen Teenie. Ich habe es so sehr gefühlt.
2: Geil.
0: Also, wir freuen uns jetzt auf eure Bands, die ihr hören wollt heute bei den Kiss FMs Finest. Schickt eine WhatsApp, schickt eine Textnachricht rüber an 030 2019 1717. Und jetzt, oh mein Gott, Backstreet Boys hier auf Kiss FM mit Get Down.

0: Backstreet Boys auf Kiss FM. Caroline, warum machen wir das? Was los?
1: Weil heute Donnerstag ist und jeden Donnerstag bestimmt ihr die Playlist. Ach, ja. Das muss nur zum Thema passen. Ah. Und weil ja ganz Deutschland im Backstreet Boy Fieber ist, haben wir gedacht, wir wollen die besten Bands von euch hier in der Playlist haben. Und Bands meinen wir auch Gruppen, Kollektive, Rap-Duos, was auch immer, mehr als eins Mensch.
0: Mehr als eins Mensch gefällt mir. Wir haben jetzt den Kickoff gemacht mit den Backstreet Boys und jetzt mal gucken, was ihr so hier rüberschickt per WhatsApp an 030 20 19 17 17 und dann wird diese Band hier auch gespielt. Usher jetzt mit Kissing Strangers nach dieser geilen Backstreet Boy Action. War nice, war nice.

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1: Mixe McLeod, Trettmann und UFO 361. Abschied nehmen.
2: Abschied nehmen. Keine Ahnung, wann wir uns wiedersehen. So oft schon und immer wieder.
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0: Ist das so?
1: Hallo, 7:19, Carolina Franzi, Biggity Biggity Big
2: Mo
3: hier. 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
1: Was geht am Donnerstag? It's going down for real, aber ich hab's noch nicht heute Morgen so richtig gemerkt. War noch so wie immer eigentlich.
2: Nö, aber bald geht's los und dann wird's richtig regnen.
1: Was?
2: Und dann für den Rest des Tages, und zwar egal wo ihr seid. In Berlin den ganzen Tag Regen, heute bei maximal 18 Grad. In München heute den ganzen Tag Regen, bei maximal 19 Grad. Und in Frankfurt am Main den ganzen Tag Regen, und zwar richtig viel sogar. Und das Ganze auch bei maximal 18 Grad.
1: 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Dann guckt mal, checkt das mal ab, was wir da gemacht haben, wenn ihr uns online hört über kissfm.de oder über die Kiss FM App und umgehst. Summer Jam, Shirin David, More Money, More Haters gibt's. Alles gleich hier auf Kiss. Schön dranbleiben.
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1: Hey, yo, Kiss Nation, guten Morgen. Biggity Biggity Big Mo's Morning Show ist an hier auf Kiss FM. 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

0: gut.
1: Das, du hast es aber eilig. Hast du schon die Koffer gepackt?
2: Mein Finger konnte es kaum erwarten. Nicht. Was ist los? Vielleicht auch, weil ich aufgeregt bin, weil es halt wirklich extrem geil ist, was wir da für euch haben. Carolina Franzi, Biggidi Big Mo hier. Und jetzt bitte einmal ganz kurz mitschreiben bei den Notizen. Da könnt ihr dann sowas posten. Früher haben wir davon geredet, irgendwann mal zusammen nach Bali zu fliegen. Heute sitzen wir hier in unserer Villa. Oder irgendwie so.
3: Das ist ja eine griffige Caption.
2: Während zu Hause der Alltag wartet, lassen wir einfach die Seele baumeln. Könnte definitiv schlimmer sein.
4: Kiss FM, Bali oder Bullshit.
2: Das ist eher so ein LinkedIn-Spruch.
3: Oder ihr macht das so wie ganz, ganz viele Mütter in WhatsApp-Gruppen.
2: Oh, und sagt
3: einfach nur geil. Und dann so ein Palm-Emoji.
2: Nee, das ist langweilig. Nee.
1: Ich würde sowas schreiben wie: The only trippin' I do is travel.
3: Oder made it out of the group chat.
2: Ich würde living a good life.
3: Okay.
1: Oder Shoutout Kiss FM.
3: Ja, ich wollte gerade sagen, wo sind wir denn?
2: Ja,
3: denn
2: wirklich.
3: Wir machen hier das ja möglich für euch, dass ihr nach Bali fliegt. Und zwar mit euren drei liebsten Menschen. Family, Friends, Arbeitskollegen. Ich würde auch euch mitnehmen, weil so ist es nicht. So, gar kein Problem.
2: Sie lügt, ja.
1: Sie lügt.
3: Nein. Villa, Flüge, Taschengeld, alles auf unseren Nacken.
2: Wehe, wir kriegen da Minimum keinen Shoutout, wenn ihr da seid. Dann sind wir auch vielleicht ein bisschen traurig, aber ansonsten könnt ihr machen, was ihr wollt, weil es ist einfach euer Bereich. Aber wie klappt das denn da? Warum jetzt Bali oder Bullshit, wenn ihr das zum ersten Mal hört, Kiss Nation?
3: Na, weil ihr dafür durch ein kleines Quiz durch müsst bei uns. Ihr müsst Bali von Bullshit unterscheiden. Das ist aber wirklich easy. Ich mache mal eine Proberunde mit euch beiden, okay?
2: Ja.
3: Eine umgangssprachliche Bezeichnung für einen Magen-Darm-Infekt, den man bekommt, wenn man auf Bali ist oder in anderen Teilen Südostasiens, ist Bali-Belly.
1: Bali.
3: Ist das richtig oder ist das Bullshit?
2: Aber
3: ist das
2: Bali ist doch Bauch.
3: Ja, Bali-Belly ist ein richtiges Ding.
1: Weil du dann erstmal Leute alles rauslässt auf Klo. Das ist der Bali-Belly.
3: Gibt's den Bali-Belly?
1: Ja.
2: Ja, ich vertraue Carolina. Bali.
3: Das ist absolut richtig. Der Bali-Belly ist ein ganz typischer Reisedurchfall und damit guten Morgen.
2: Na, habt ihr jetzt Bock auf Bali?
3: Aber hey, da gibt's ja auch viele tolle Sachen, die ihr erleben
1: könnt. Und das, was wir euch liefern, da bekommt ihr auf jeden Fall, wenn dann, nur Reisefieber, weil ihr mit euren drei Friends eine Villa, eine Reise, zwei Wochen, 500 Euro Taschengeld, all you gotta do is jetzt anmelden auf kissfm.de oder in der kissfm-App. Sagt euren Freunden Bescheid, dass sie sich auch anmelden, dann ist die Chance für eure Gruppe viel, viel höher. Ihr hört euren Namen ab Montag hier auf KissFM, ruft an, beantwortet alles richtig und ciao, ab mit euch nach Bali.
2: Wir haben ein Date und jetzt musikalisches Date mit Bruno Mars und Cardi B. Finesse.

0: Just one touch. Neo, Sexy Love, Carolina Franzi und Biggie die Biggie.
1: Warum machst du immer alles?
0: Was? Ich hab doch nur das wiederholt, was er gesagt hat.
2: Nur einmal anfassen, bitte. Nur einmal, komm schon.
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0: Und nur einmal in der Woche machen wir es, dass ihr auch...
1: No looky looky, no touchy touchy.
0: Einmal in der Woche machen wir es, dass ihr auch hier in die Playlist reindippen könnt. Ohne Probleme könnt ihr nämlich die Playlist mitbestimmen.
1: Es sind eure Gedanken. Du machst es mit Absicht.
0: Nein. Also, immer Donnerstag, Kiss FM's Finest. Könnt ihr die Playlist mitbestimmen. Immer ein anderes Thema. Thema heute, Franzi.
1: Bands.
0: Oh, mehrere? Ey. Cool.
1: Kiss Nation, der Wurm ist heute drin.
4: Und jetzt... Um Gottes Willen, es bleibt sexy, Leute. Auch mit dem nächsten Song. Denn ihr entscheidet ja. Und Mo.
1: Hilfe.
4: Especially for you hat sich Nina, glaube ich, was gewünscht.
5: Hm? Hi, hier ist Nina aus Berlin. Hey. Und ich wünsche mir von TLC Red Light Special, falls es denn möglich ist, das auch abzuspielen. Klar. Denn ich glaube, dieser Song war bei fast jedem, so in meinem Alter, schon im Schlafzimmer zu hören. Dankeschön.
1: Okay. Oh mein Gott, okay.
0: Wo sind wir hier? Es ist 47, oder?
1: I told you. Kiss FM.
0: Oder ist es abends? Ist es irgendwie... Wollen wir was trinken, oder?
4: Ja, also gerne.
0: Aber ja, wir wollen ja Bands, die besten Bands, ne? Weil jetzt auch hier die krasseste Band überhaupt, Backstreet Boys, hier einen richtig geilen Abschluss hingeliefert hat. Ne? Dachten wir uns, müssen wir Bands ein bisschen supporten und pushen.
1: Yes, sir.
0: Und sind wir mal gespannt, was noch so reinkommt von euch. 030 2019 1717. 17. Schickt's auch ab per WhatsApp und jetzt tun wir es.
3: Oh yeah.
1: Hey.
0: Erinnert mich an meine ersten Beats.
1: Gut, dass du nochmal so abgebogen bist.
0: Ich sag nur nochmal, es sind heute Gedanken. TLC, Red Light Special hier auf Kiss FM. Morgen.

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0: Habt ihr mitbekommen, dass es jetzt Kebab Water gibt, beziehungsweise es wurde vorgestellt? Check mal die Stories ab, Franzi, du warst ja da.
1: Ja.
0: Und?
1: I'm still recovering. Ja, gottlos.
0: Gottlos?
1: Ganz also ekelhaft.
0: Hast du eine Flasche mitgebracht?
1: Na klar, eine habe ich, Leute, die sind so streng limitiert, da musste ich wirklich kämpfen. Bah. Aber habe ich mitgebracht. Für euch, für uns, für alle.
0: Und in dieser Stunde werden wir dann das Live-Tasting hier auf Kiss FM machen mit Kebab Water.
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0: Mit Michelle, guten Morgen.
3: Guten Morgen. Wenn jemand ein KI-Nacktbild erstellt, sexualisierte Deepfakes verbreitet oder heimlich in der Sauna filmt, soll das bald härter bestraft werden. Das Bundeskabinett hat dafür ein neues Gesetz gegen digitale Gewalt beschlossen. Es sind dann bis zu 3 Jahre Haft möglich. Auch Fake-Profile im Namen anderer und heimliches Tracking

0: Jahre in der Wohnung gelebt. Die Zwangsräumung hatte in Spanien große Proteste gegen hohe Mieten und Wohnungsnot ausgelöst. Später hätte sie sogar wieder zurück in ihre Wohnung gedurft, aber dazu kam es jetzt nicht mehr. Nach ihrem Tod sind in Madrid wieder ganz viele Menschen auf die Straße gegangen. Ihr Fall hat in Spanien auf jeden Fall etwas bewirkt. Nach den ganzen Protesten hat die Regierung nämlich vorgezogene Neuwahlen angesetzt. Schon Ende November wird da gewählt. Rund um den Flughafen in München wird noch nach einem großen Tier gesucht.
1: Oh mein Gott!
0: Ein Jäger hat es mit einem Nachtsichtgerät gefilmt und vermutet, dass es ein Puma sein könnte. Sicher ist es aber nicht. Die Top-Kommentare bisher dazu online sind: Er hat sich das nicht ausgesucht. Ja. Und andere sagen natürlich ganz eindeutig ein Wildschwein wie damals in Berlin.
2: Na klar.
3: Da ist ein Wildschwein nicht ausgesucht.
1: Da kommen wieder die alten Timmy-Gefühle von dir, Franzi.
2: Das sei nicht diese
1: Not. Da kommen wieder die alten Berlin oder
2: Löwe. Und ihr steht da und redet.
3: War es ein Wildschwein? Ich glaube, also...
1: Also es gibt noch keinen KI-Song, oder?
2: Nee, wir bereiten da mal was vor. Wir kochen gerade für euch im Hintergrund.
1: Gebt uns mal kurz noch ein bisschen Zeit und dann hauen wir hier den KI-Puma-Banger raus.
2: Oh, Junge.
1: Yes! Bis gleich.

0: Alicia Keys, I got you. Kiss FM am Donnerstag. Carolina Franzi, Big Mo.
1: Good morning. Yes.
0: Und heute dreht sich alles um
2: Bands. Kiss FMs Finest.
1: Jeden Donnerstag bestimmt ihr die Playlist. Ihr sagt uns, welcher Song hier in die Playlist rein soll. Im besten Fall vielleicht noch, was ihr damit verbindet. Und wir spielen das Ganze. Es muss nur zum Thema passen. Und heute ist es das Thema Bands.
3: Genau, die Backstreet Boys haben ja zum Beispiel gerade komplett Düsseldorf einmal abgefackelt. Ja.
0: Es ist so krass auch, wie viele in meinem Kreis da extra hingefahren sind aus Berlin und dann auch wieder zurück.
3: Ja, es waren insgesamt knapp 500.000 Fans generell da,
1: das
3: bei allen Konzerten. Halbe Million Leute hatten Bock, die Backstreet Boys nochmal zu sehen. Wir müssen Bands hier heute abfeiern auf KISS. Und das machen wir mit euren Sprachnachrichten und euren Anrufen. 030 20 19 17 17. Was soll in die Playlist, Leute?
4: Hallo, liebe KISS Nation. Hier ist Jimmy aus Treptow.
0: Jimmy!
4: Und ich wünsche mir 112 Dance With Me.
0: Wow.
1: Let's go!
0: R&B-Klassiker, ja,
3: richtig
0: Mann.
3: Geil.
0: Das sind genau die Sachen, die wir wollen. Deswegen bitte überlegt kurz und dann checkt auch eure Lieblingsband an 030 20 19 17 17. Und jetzt

0: Hey, yo, guten Morgen, Kiss Nation. Quavo Trance. Das ist Home of Hip Hop und R&B. Das ist Kiss FM und gleich geht's auch R&B-mäßig weiter mit Sierra. Einfach wieder im Business drin mit Tiger, Carolina, Franzi,
1: Big Mo
0: hier und gleich gibt's dann neben R&B-Musik auch noch Kebabwasser.
1: Darauf hat die Welt gewartet. Wolltet ihr schon immer mal wissen, wie ein Döner flüssig schmeckt, liebe Kiss Nation? Das werden wir gleich herausfinden, ja. Hier alle gemeinsam.
0: Ich bin wirklich gespannt. Ich freue mich so doll drauf, den zu probieren. Bin gespannt.
1: Ich habe gestern zum ersten Mal Kebab-Water getrunken und vor allem aber habe ich die Marketing-Chefin von Bolt. Bolt kennt ihr ja alle, ne? Die ist ein Carsharing-Unternehmen. Die haben das entwickelt und ich meinte einfach nur so, aber warum zur Hölle?
2: Warum? Es schmeckt nach Döner und es ist angereichert mit Elektrolyten, weil wir beobachtet haben anhand der Bolt-Food-Daten, dass Leute nachts zwar am meisten Döner bestellen, aber dazu kein Getränk. Und deswegen dachten wir, wieso nicht beides in einem?
3: Anhand
4: aber
3: der Bolt-Food-Daten.
4: Nichts Besseres, als halb so in einen Döner reinzubeißen.
1: Ja, das wollen sie auch, aber die wollen, dass ihr dazu was zu trinken bestellt und das soll möglichst gut passen.
4: Also Döner mit Döner.
1: Döner mit Döner. Mhm. Doppelt hält besser mit Elektrolyten, okay. Magnesium, Mineralien. Also richtig gesund. Wie schmeckt? Das erfahrt ihr gleich in 10 Minuten und vielleicht würden wir euch auch was aufbewahren.
0: Ja, komm, wir machen einen Shot für die Kiss Nation dann.
1: Ein Shot für die Kiss Nation.
0: Der ist dann ready und die erste Person, die da ist, die kann dann auch probieren. Aber das besprechen wir gleich. Und Carolina, du musst auch probieren, auf jeden Fall.
1: In 10 Minuten.
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0: Gleich.
4: Ich hab Angst, dass ich mich übergeben muss.
0: Ja, wir holen einen Eimer. Noch ein kleiner Döner-Wettercheck für die Kiss Nation. Ich meine nur Wettercheck.
4: Es regnet heute den ganzen Tag. Seid smart. Pack schon mal einen Regenschirm ein, weil gleich geht's los und dann hört's auch gar nicht mehr auf. Für den Rest des Tages ist das Ganze heute bei maximal 18 Grad. In Köln genau das Gleiche. Den ganzen Tag Regen bei maximal 17 Grad. Und in Frankfurt heute maximal 18 Grad. Und da regnet's jetzt schon ordentlich und das bis spätabends.
0: Da freue ich mich auf die Frankfurter Buchmesse. Noch mehr Infos zu eurem Kies, wie es da aussieht, kriegt ihr, wenn ihr uns online hört. KissFM.de klicken oder alles über die KissFM App. Und das gibt's dann auch noch nach Sierra, Capital Bra, Samra und Finn. Ja, mit Rauchen ist tödlich. Alles gleich hier auf Kiss FM.
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0: Es gibt die verrücktesten Wassersorten. Ich habe schon gehört von Wasser, was irgendwie nach Popcorn schmeckt, irgendwie nach Cola schmeckt oder nach Zuckerwatte, aber nach Döner? Das hören wir ja zum ersten Mal hier.
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0: Carolina, Franzi, Big Mo hier auf diese Werbung. Natürlich hat das Franzi schon probiert.
2: Daten von dem Anbieter Bolt, kennt ihr Carsharing, zeigen, dass Leute gerne Döner nachts essen. Aber sie vergessen, sich noch ein Getränk dazu zu bestellen.
0: Hätte ich auch ohne Daten sagen können.
2: Ja, das wollte Bolt gerne fixen. Deswegen haben sie gesagt, wir machen ein ganz, ganz besonderes Getränk. Ein funktionales Getränk, in dem ganz viele gute Sachen für uns drin sind. Elektrolyte, Magnesium, Mineralien.
0: Gebt das Ding her.
2: Und es soll nach Döner schmecken. Ja, das soll also den Körper wieder richtig auf Vordermann bringen und dabei genauso schmecken wie das Ding, was ihr gerade in euch reingeschaufelt habt, reinschnabuliert.
3: Oh, Gänsehaut.
2: Wir haben mal gestern beim Launch-Event davon, das ist natürlich streng limitiert, das gute Kebabwasser. Wir haben beim Launch-Event mal Dennis gefragt von Kebab with Attitude, wonach schmeckt denn das Ganze?
4: Es ist sauer, hat halt schon einen gewissen hohen Säureanteil und ich würde sagen, wie Gurkenwasser. So ein salziges Gurkenwasser. Ja. Wer Appetit auf leckeren Kebab hat, kommt vorbei und hört Kiss FM. Tag und Nacht, ja. Zum Aufstehen und zum Einschlafen.
0: Es wird nicht besser, obwohl er gesagt hat, hört Kiss FM. Danke dafür.
2: Vielen Dank nochmal, Dennis. Wir haben natürlich auch mal rumgefragt, nachdem wir es uns selber reingezwungen haben. Das möchte ich schon mal sagen. Wie fanden die anderen Gäste das Kebab-Water?
5: Ich finde es einfach nur brutal salzig. Es ist quasi wie so ein Ayran, aber ohne den Joghurt.
6: Ich war sehr überrascht davon, wie es geschmeckt hat. Und ich dachte erstmal so, ich habe so das Abflusswasser bekommen irgendwie von der Küche.
7: Wie so ein isotonisches Regenerationsgetränk nach einem Kater. Wie so ein Katershot.
6: Nee. Da habe ich lieber meinen Kater.
0: Franzi, du bist keine gute Kebab-Water-Promoterin.
2: Es schmeckt wirklich beschissen. Das muss ich jetzt einmal sagen. Mo, bist du bereit für den Taste-Test?
0: Ja, ach so, hier ist es ja. Okay.
2: Neben dir steht's.
0: Oh. So, ich kippe mal was rein hier. Okay. Oh, aber nicht so viel.
2: Okay. So,
0: erstmal Geruchstest.
2: Ich komm mal zu dir rüber.
0: So Döner-Chips-Packung, so riecht es.
3: Ich habe bestimmt Angst, überhaupt daran zu riechen.
0: Das könnte aber auch unten rum sein.
3: Oh mein Gott, ist das...
0: Okay, komm, nicht lang.
3: Ich kann es nicht mal trinken, ich kann es nicht mal riechen.
0: Nicht lang schnacken.
2: Warte, ich mache natürlich mit.
0: Wollen wir nochmal anstoßen dann?
2: Warte, wir stoßen natürlich an.
0: Okay, Cheerio.
2: Okay.
0: Nur für euch, Kiss Nation, auf euch.
3: Aber wenn ihr kotzt, dann muss ich auch kotzen, Leute.
0: Oh, nee, nee. Das ist ja noch schlimmer, als du es angekündigt hast.
3: Noch schlimmer, als ich es in der
0: Hand hatte.
3: Oh! Oh, Leute,
0: das ist richtig schlimm.
3: Nein, ich habe schon dran gerochen. Wenn Mo schon wirkt. Wenn
0: schlimm.
3: Mo schon wirkt. Du.
2: Und die Schülerfrage, die kleine Mia ist auch da.
0: Ja.
2: Mia, hast du Bock?
6: Nein.
0: Oh, Leute.
2: Na gut.
0: Was ist das denn für ein komisches Ding? Das ist richtig eklig.
3: Checkt nicht, Leute. Mo hat schon rohe Eier getrunken.
0: Ich habe diesen ekligen Soßtröben gegessen.
3: Du hast Soßtröben gegessen. Alles. Aber da wirkst du. Boah. Das ist tough.
0: Das schmeckt nach unten rum, Schweiß.
2: Most delicious Hangover-Prevention.
0: Danke, Franzi.
2: Ja, sehr gerne.
0: Vielen Dank.
2: So, und wir haben gesagt, wir wollen nicht eins aufheben.
0: Ach ja, stimmt ja. Gut, wir haben noch... wollen wir das wirklich der Kiss Nation antun? Also, wir haben noch was da. Wir haben noch was da, ja? So für...
3: Nee, Leute,
0: ist jemand in der Nähe von Berlin, Rathaus Steglitz? Kommt da hoch.
2: Kommt doch einfach mal vorbei.
0: Und dann könnt ihr mitmachen hier bei der Morning Show und auch mal hier dieses Kebab Water antesten, okay?
2: Kommt rum.
3: Tut's nicht.
0: Kommt rum, könnt ihr kurz anrufen und dann sehen wir uns hier. Und dann macht ihr kurz live mit 030 2019 1717. Yummy nicht, aber probiert's auch und tastet Kebab Water, wenn ihr wollt. Es ist eine sehr interessante Erfahrung.
3: Ich glaube, weißt du, wie es gegen den Kater hilft? Wenn man danach sich halt übergeben muss und alles raus aus dem Körper.

0: Herzlichen Glückwunsch an alle Menschen aus der Kiss Nation, die J. Cole in Berlin erlebt haben. Carolina Franzi, Biggity Biggity Big Mo hier auf Kiss FM. Aber Moment mal, Carolina, du liebst doch J. Cole. Wieso warst denn du nicht da? Wir sind doch hier in Berlin.
1: Ich habe Tickets für Köln.
0: Und ach, willst du lieber nach Köln?
1: Na, ich habe die als Geburtstagsgeschenk bekommen für Köln.
0: Wow.
1: Ja.
2: Und da hat ja auch Taco Bell aufgemacht, dann kann man das verbinden. Da ist ja so.
0: Ja, geil.
2: Crunchyrap Supreme und J. Cole.
1: Aber ich hätte die Chance gehabt, gestern schon zu gehen. Es gibt aber eine Sache, die mich maximal abfuckt. Kiss Nation, ihr kennt das. Hä? Ihr wollt zu irgendeinem Special Event oder zu einem Konzert, aber die Tickets sind sofort ausverkauft.
0: Ja.
1: Und gestern hat gefühlt ganz Instagram Tickets für J. Cole gehabt. Quasi im Sinne von, wer braucht noch ein Ticket? Ich verkaufe meine Tickets, bla bla bla. Mich haben mehrere Leute angeschrieben, ob ich jemanden kenne, ob ich irgendwas vermitteln kann, weil die haben halt richtig viele Tickets gekauft in der Hoffnung, dass sie sieht ganz, ganz teuer wie er bei
0: diese dreckigen
1: Und sowas fuckt mich ab.
0: Ja.
1: Und wisst ihr was? Ich bin richtig happy, dass diese Leute auf diesen Tickets sitzen geblieben sind.
2: Ja, das hasse ich
0: auch. Die machen auch das ganze System kaputt.
2: Komplett. Ja. Aber es gibt ja jetzt inzwischen auch Konzerte. Wir haben ja zum Beispiel für Oasis Tickets bekommen. Ne? Nächstes Jahr in Manchester. Und da hatte man ein Konfident. 4 Stück durfte man nur bestellen.
0: Ja, das ist gut so.
1: Ja, aber wenn du 4 Stück, dein Freund zum Beispiel 4 Stück, ja. Ich hol 4 Stück, Big Mo holt 4 Stück und du bezahlst die alle und du verkaufst sie halt für Triple, dann bist du halt der Golddigger.
2: Millionär.
1: Also, ja.
0: Irgendwie kann man immer jedes System leider dribbeln.
2: Ja. Aber es nervt so sehr, du hast so recht.
1: Ja, einfach, das ist so unfair für Leute, die wirklich hinwollen, die sich monatelang drauf freuen möchten und
2: ein
1: nicht
2: Absparen,
1: irgendwie 3 Stunden vor dem Konzert erst überlegen, oh, soll ich jetzt noch die 100 Euro zusammenkratzen oder nicht?
0: Also das Gute ist, Karma wird regeln, so wie Karma gestern und vorgestern und die ganzen anderen Tage geregelt hat. Und ab und zu wird auch mal Kiss FM regeln mit Tickets, denn wir können ja schon mal ein bisschen spoilern. Es gibt doch bald Tickets für, wen wollen wir denn schon mal spoilern hier?
2: Haftbefehl
0: in Berlin City.
2: Dafür Deutsche J. Cole.
0: Dafür wird es Tickets geben und stay tuned, wenn wir dann hier raushauen auf Kiss.
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0: Und jetzt hier für euch J. Cole auf Kiss FM mit Chinos. Chinos um 8:38 Uhr. Guten Morgen. Chinos.

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0: direkt aus dem viralen Social Media hier rein in die Kiss FM Playlist. Quavo, Take Off mit Hotel Lobby. Aber hier passt doch super rein. Home of Hip Hop und R&B, das ist Kiss FM. 8.57 Uhr, Carolina Franzi und Biggity Big Mo hier für euch.
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0: Ja, Update mit Michelle. Guten Morgen.
2: Guten Morgen. Bis zu 3 Jahre Haft. So soll digitale Gewalt bald bestraft werden können. Auch für sexualisierte KI-Deepfakes oder Fake-Profile im Namen anderer sind bis zu 2 Jahre Haft geplant. Das Kabinett hat dem Gesetz zugestimmt. Jetzt muss es noch in den Bundestag. Bei den neuen Regeln spielt auch der Fall Colleen Fernandez eine Rolle. Sie wirft ihrem Ex-Mann Christian Ulm vor, von ihr Fake-Profile angelegt und dann pornografische KI-Inhalte verbreitet zu haben. Der Fall hatte damals die Debatte über digitale Gewalt noch mal deutlich größer gemacht. In Frankreich gehen die Schülerproteste heute weiter. Mehrere Bildungsgewerkschaften haben wieder zu Streiks und Demos aufgerufen. Die Schülerinnen und Schüler wollen bessere Schulen, mehr Personal und bessere Stundenpläne. Der Premierminister hat zwar bessere Bedingungen versprochen, aber nicht mehr Geld. Die Proteste schwappen inzwischen sogar über die Grenze rüber. Auch in Belgien gehen jetzt nämlich Schülerinnen und Schüler für bessere Bedingungen auf die Straße. Schwarz-Rot aus Leder und wahrscheinlich eine der berühmtesten Jacken der Popgeschichte. Michael Jacksons Jacke aus dem legendären Thriller-Video wird versteigert. Also die, die er wirklich 1983 anhatte und nicht die aus dem Film. Im Dezember findet die Versteigerung in Abu Dhabi statt. Es wird geschätzt, dass die Jacke inzwischen einen Wert von 10 Millionen Dollar hat. Mitversteigert werden auch der berühmte Glitzerhandschuh vom Moonwalk-Auftritt und ein paar Schuhe von Michael Jackson.
0: Natürlich in Abu Dhabi, da sind genug Menschen, die genug Geld haben.
3: Aber da müssen wir mal aufpassen, dass Gianluca vom Nachmittag da nicht zuschlagen
4: ja,
3: möchte.
4: Mich würde es aber auch nicht wundern, wenn nicht mal wieder Drake zuschlagen würde.
3: Der mag
4: auch diesen Ring
3: gerne.
4: Von Tupac gekauft.
3: So. Hat er nicht sogar schon einen Handschuh von Michael Jackson?
0: Ja, irgendwas
4: kann
0: hat
4: sein,
0: er, ne?
4: Ja.
0: Bin sehr gespannt. Also sobald es eine News gibt, wird das sehr wahrscheinlich hier bei dir landen, Michelle. Da freuen wir uns drauf.

0: Eigentlich passt es doch auch zu unserem KSFM feines Thema, weil 50 Cent, Lloyd Banks und so, das sind doch G-Unit. G-Unit ist auch eine Gang, ist eine Band. Und wir wollen heute nur Bands und dann kann das rein in die KSFM Playlist.
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0: Warum jetzt auf Bands? Was ist los mit uns?
2: Naja, wir haben uns natürlich gedacht, wow, die Backstreet Boys haben 10-mal in Düsseldorf ausverkauft. Da sind fast 500.000 Leute gewesen.
3: Alles auseinandergenommen.
0: Alle waren alles da, nur wir nicht. Warum waren wir nicht da?
2: Wir waren doch da. Unsere Newsfrau Michelle war da vor Ort und hat die Flagge hochgehalten. Wir haben gesagt, Leute haben gerade Bock auf Bands. Wir gehen zurück in der Zeit und wollen deswegen von euch eure Lieblingsbands heute hier in die Playlist packen bei KSFM's Finest unter 030 20 19 17 17 oder bei Instagram. Da haben wir eine Fragebox für euch.
0: Ja, haut rein in die Fragebox und da ist was drin. Und ja, stimmt, wenn man sich das anguckt. Warum kriegt denn nur Backstreet Boys die Aufmerksamkeit? Was ist denn mit... Was ist mit NSYNC?
3: Oh mein Gott.
0: Könnten die das auch genauso reißen, 10 Tage hintereinander? 100%.
3: 100%. 100%.
2: Das wäre ja auch das große Comeback dann.
3: Ja, wäre es.
0: Also
3: und bei dem Song ist es so krass, ich kann mich noch ganz genau daran erinnern, wann und wo ich den zum allerersten Mal gehört habe, obwohl ich noch ein Kind war. Ich war bei meinem Patenonkel zu Hause und seine Frau hat für meine Schwester und mich im Kinderzimmer hat sie die Bravo-Hits angemacht.
0: Bravo-Hits.
3: Und dann kam dieser Song. Und ich weiß noch, ich konnte es nicht richtig zuordnen, aber ich habe richtig gemerkt, boah, das macht irgendwie voll emotional was mit mir, diese Musik und generell Musik mit mir. Ich hatte so richtig Tränen in den Augen. Ich war ein Kind, ich weiß nicht mehr, worum es in dem Song geht.
2: Also es hat wirklich dein Herz zerrissen, wie der Song sagt.
3: Ja, und bis heute, wenn dieser Song anfängt, ich kriege Gänsehaut und ich kriege Tränen in den Augen.
0: Dann kriegst du jetzt gleich auch Gänsehaut, ne? Weil es ist in der Fragebox. Wir packen das rein in die KISS-Playlist und mal gucken, welche anderen Kinder, die auch gerade irgendwie... einfach nebenbei KSFM hören auch denn die gleichen Gefühle durchmachen wie du, Carolina.
2: Ja. Dieser Song ist für Mia, die hat ihn sich nämlich gewünscht bei uns auf der Fragebox, in der Fragebox bei Instagram. Der ist für dich, Turn Up My Heart, NSYNC.
0: Let's go!

0: normalerweise machen wir sowas nicht. Und Caroline war aber auch gerade überhaupt gar nicht ansprechbar.
1: Nee, ich
0: rede die ganze Zeit mit dir und du mit der Kopfhörer.
1: Es ist mir egal, wenn NSYNC läuft, dann habe ich meine Kopfhörer auf und ich drehe auf. Ich höre nichts. Ich fühle, es ist in meiner DNA drin.
0: Wir wollen eure besten, eure Lieblingsbands hier spielen heute. Das ist unser Thema bei Kiss FM's Finest.
1: Und es sind nicht so diese typischen Bands, nur so wie gerade eben NSYNC oder Backstreet Boys oder sowas. Wir zählen da auch sowas dazu wie D12, TLC, Destiny's Child, Wu-Tang Clan, also diese ganzen Collabs, diese ganzen Gruppen, wie nennt man das?
0: Bands.
1: Kollektive Bands.
0: Bands.
1: Ja, haut raus. Kiss Contact 030 2019 1717.
0: Kehlani und Lil Wayne jetzt für euch hier in der Kiss Playlist. 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

0: Guten Morgen, Kiss Nation. Wichtigste Frage überhaupt, die sich seit gestern ergeben hat. Ist es jetzt ein Puma oder ist es schon wieder ein Wildschwein? So wie damals hier in Berlin. Löwe oder Wildschwein. Es geht schon wieder alles von vorne los. Guten Morgen, Kiss Nation. Carolina, Franzi und Biggie, Big
1: Mir fehlen hier ein paar Soundeffekte, diese Rar und dieses I like to move it und sowas. Weißt du, bei Madagaskar sind die doch auch ausgebrochen.
0: Ja.
1: Oder König der Löwen. Irgendwas braucht hier mehr Special Effects. Wo bist du?
2: Erstmal zum Hintergrund, ein Jäger hat in der Nähe vom Münchner Flughafen mit seiner Nachtbildkamera ein Tier gefilmt. Was für ein Tier es ist und ob wir wieder in das nächste Rabbit Hole fallen, das erfahren wir in 10 Minuten hier auf KISS. Und bis dahin hast du hoffentlich auch ein paar Special Effects rausgesucht.
0: Das Wichtigste ist doch, wo ist ein...
3: Er hat sich das nicht...
1: Oh nein, das darf man nicht reden.
0: Du meinst diese Sounds bestimmt,
1: nein.
0: Oder? Timmy, Hope, der Wal, hat einen Song. Was jetzt mit Puma?
2: Ja, müssen wir, glaube ich, nachliefern.
0: Da ist was. Die KI hat abgeliefert.
1: Ich wollte doch einfach nur ein paar Rars.
2: Ich bin so gespannt. Tiere im Programm funktionieren immer perfekt.
0: Der ist unfassbar erschreckend gut geworden, dieser KISS-KI-Song namens Puma, wo bist du?
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0: Gleich hier in voller Länge auf KISS. Vorher noch ein kleiner Wettercheck mit Carolina.
1: Hilfe, wo bist du? Holt mich hier raus, Leute. Ich kann diese KI-Songs nicht.
0: Du bist bei KISS FM.
1: Ja.
0: Warum sagst du so traurig?
1: KISS Nation, kommen wir zum Wetter. Das Wetter ist einfach absolut katastrophal. Es ist wieder Cuffing-Season, es ist Cozy-Season und ihr habt jetzt zwei Möglichkeiten. Entweder ihr kuschelt euch richtig schön gemütlich zu Hause ein, macht euch jeden Tag einen Filme-Serienabend, geiles Essen oder ihr startet euer Winter-Arc und seid locked in mit, keine Ahnung, Sport, Lesen, irgendein neues Hobby, keine Ahnung. Das entscheidet ihr. Fakt ist, heute regnet es den ganzen Tag, egal wo in Deutschland ihr am Start seid. In Frankfurt am Main, den ganzen Tag Regen, maximal 18 Grad. In Berlin, den ganzen Tag Regen, maximal 18 Grad. Und in München auch den ganzen Tag Regen. Da aber bei bis zu 19 Grad.
0: Und wenn ihr euch, wenn ihr im Regen steht und euch denkt, Mann, warum bin ich hier, was soll das? Dann denkt immer dran. Wieso fühle ich das auf einmal so?
1: Weil das ein Banger ist.
0: Als der Wal da war und noch lebte, RIP.
1: Ich möchte diesen Gruppenchat hier verlassen.
0: Habe ich es nicht gefühlt.
1: Er hat sich das nicht
0: ausgesucht. Also in 10 Minuten dann gleich der KI-Puma-Song.
1: Ich habe mir das auch nicht ausgesucht, nee.
0: Und Carolina bleibt hier.
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0: KI-Song bekommen und das ging ab.
1: Wir wollen nachlegen, wir wollen nachliefern. Denn rund um den Flughafen in München wird noch nach einem sehr großen Tier gesucht. Fast, but literally
2: never least. Up to date.
3: Fuck Mo.
1: Da hat sich am Dienstagabend ein Jäger mit seinem Nachtsichtgerät gefilmt und hat danach vermutet, dass es ein Puma sein könnte. Also eine Großkatze.
0: Das ist ein Puma, okay.
1: Sicher ist es aber nicht. Die Kommentare dagegen, Leute, die sind wirklich Gold. Er hat sich das nicht ausgesucht, ist natürlich ein Top-Kommentar. Robert Mark Lehmann hat sich geäußert. Der hat ja damals die Timmy-Rettungsaktion geleitet. Er hat geschrieben, wenn ihr die Situation in 3 Tagen nicht im Griff habt, komme ich mit meinem Bagger-Team und klär das. Andere schreiben, das Kleid ist goldweiß. Oder es ist ein Löwe, liebe Grüße aus Berlin. Ja. Oder hat schon jemand einen KI-Song erstellt?
0: Ja.
1: Hat das Tier bereits einen Namen? Wir sind doch hier alle keine Anfänger mehr. Und da möchte ich jetzt mal Bezug nehmen. Denn wir haben einen KI-Song erstellt und wir wollen den mit euch teilen.
0: Ja, ich habe der KI gesagt, mach das, es muss maximal viral gehen. Ich habe 1000 Millionen Artikel reingepackt und hier sind die Infos, mach was Virales draus. Und seid ihr bereit?
4: Nein. Entschuldigung, aber Facts.
0: Für den Puma, wo bist du Song, der KISS-KI-Song. Ready, steady.
5: Achtung, Achtung. Puma-Alarm in Bayern. Aber wo steckt das Vieh?

0: Du bist das?
1: Aber warum klingt das wie ein kalter Candela?
2: Ja, das wollte ich auch sagen. Kalter Candela hatte schlechtere Songs.
1: That's what she said.
2: Sorry, no Fans, Leute.
3: Doch, schon noch Fans.
2: Was für ein Banger.
3: Ja, jetzt müssen wir schnell dafür sorgen, dass der viral geht, okay? Also
2: unbedingt.
3: Wenn ihr den Song auch haben wollt, ich schicke den euch per WhatsApp, schicke ich direkt rüber das Pfeil, dann sagt einfach nur Puma. Mit dem Stichwort Puma und dann wissen wir Bescheid. 030 2019 1717. Das ist mit Kai Schakandela, da muss ich mal das sacken lassen.
2: Entschuldigung,
3: hier.
2: No fans.
3: Baby Keem, Kendrick Lamar, jetzt für euch mit Good.

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0: Während dieser Sound auf den Bassboxen in eurer Villa auf Bali läuft.
1: Und ihr mit euren besten Freunden anstoßt.
0: Ihr chillt auf dem Pool, im Pool, am Pool, irgendwie, irgendwas, egal. Hauptsache das Leben genießen. Und dann werdet ihr euch sagen, ey, wir haben dafür nichts bezahlt. Das ging alles auf Kiss Nacken.
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1: Kiss Nation, es gibt kein besseres Gefühl, als nach einem ganzen Beach Day nach Hause zu kommen, eine Dusche zu nehmen, sich ready zu machen, zu wissen, okay, wir haben gleich Dinner in unserer fetten Villa und können einfach das Leben genießen, Sonnenuntergang anschauen und vielleicht dann hier und da noch auf eine Party gehen. Und genau das macht ihr.
0: Das sind so Luxusprobleme, so beim Duschen danach. So, oh Mann, überall ist Sand. Oh Mann, ey, so
1: schlimm. Was soll ich heute anziehen? Oh, ist viel zu warm.
3: Das wird euer Leben sein, Leute. Alles, was ihr dafür tun müsst, ist Bali von Bullshit zu unterscheiden. Wir machen jetzt eine kleine Proberunde mit Carolina und Mo. Yep. Und ihr ratet mal bitte mit. Wenn das easy für euch war, dann klärt ihr euch einfach die Traumvilla. So einfach ist es. Ist es Bali, also richtig, oder ist es Bullshit, dass ihr kein Essen mit in Parks nehmen dürft?
1: Oh.
0: Oh, das ist eine gute, tricky Frage. Also, kann natürlich sein, weil die ganzen Tierchen da sind, sonst ausrasten. Deswegen sage ich Bali.
1: Oh. Weißt du was? Ich gehe mit Bullshit.
0: Okay, alles klar.
3: Und damit hat Mo recht, denn da sind ganz, ganz viele Affen unterwegs, die euch das Essen klauen könnten. Deswegen bitte kein Essen mitnehmen in Parks, vor allem keine Bananen.
0: Ich war mal auf Bali und auch in so einem Park und habe es geschafft, dass einer dieser Affen auf meiner Schulter gechillt hat.
1: Ey, das Foto davon seht ihr auf Instagram, in unserer Insta-Story, kissfm.de. Da haben wir das Ganze nämlich nochmal für euch inklusive Link hochgeladen. Yes. Und unter diesem Link meldet ihr euch an. Oder ihr macht es direkt jetzt, kissfm.de oder in der kissfm-App. Anmelden, ab Montag hört ihr euren Namen hier bei uns auf kissfm. Ihr ruft an, ihr klärt euch eine Reise mit euren Friends nach Bali inklusive Flug, Villa, alles rum und dran, all excuse me. Und dann habt ihr eine richtig nice Zeit.
0: Also merkt euch, wir schicken euch ab Montag nach Bali.

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5: Ja, hallo?
6: Ja, hallo, Kerstin. Hier sind Carolina, Franzi, hey. Big Mo von Kiss FM.
5: Hi.
6: Wir rufen dich an, weil du hast ein Zitronen- oder ein Orangen-Emoji an den Kiss Contact geschickt.
5: Richtig.
6: Und du bist gerade unterwegs, hören wir. Wo bist du? Auf dem Weg wohin?
5: Na, zur nächsten Arbeit.
7: Was machst du denn beruflich?
5: Reinigungsfirma habe ich. Eine kleine, ein Einzelunternehmen, also Familienunternehmen.
6: Ja, geil. Und dann in der Pause schön dein Fruchtinade-Probierpaket snacken und probieren, aber nur, wenn du diese krass schwierige Frage beantworten kannst. Da ist ja immer die Antwort. Zitrone, Grapefruit, Orange oder Maracuja. Bist du bereit?
5: Ja.
7: Okay, Kerstin, deine heutige Frage lautet, welche Frucht wird auch Pampelmuse genannt? A. Zitrone, B. Grapefruit, C. Orange, D. Maracuja.
5: Grapefruit.
7: Das ist richtig. Abgeliefert. Sehr gut. Du hast ja ein Fruchtinade-Probierpaket geklärt. Wie geil.
5: Oh, wie geil.
7: Oh, schön. Sehr gut. Unsere Kollegin wird sich bei dir melden, okay, mit allen Infos. Und wir wünschen dir einen schönen Tag auf Arbeit.
5: Ja, ich euch auch.
6: Bis dann.
7: Gut. Ciao. Gesellschaft, wenn ihr auch ein Probierpaket haben wollt, dann schickt jetzt eine Orange oder eine Zitrone als Emoji an den KISS Contact 030 2019 1717 per WhatsApp.
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0: heimliches Tracking mit GPS sollen härter bestraft werden. Betroffene sollen außerdem leichter herausfinden können, wer hinter den Accounts steckt und in schweren Fällen eine Sperre erreichen können. Ganz durch ist das Gesetz noch nicht. Als nächstes muss der Bundestag zustimmen. Die Rentnerin, die vor 2 Wochen in Madrid aus ihrer Wohnung getragen wurde, ist jetzt gestorben. Sie war 87 Jahre alt und hatte vorher 70 Jahre in der Wohnung gelebt. Die Zwangsräumung hatte in Spanien große Proteste gegen hohe Mieten und Wohnungsnot ausgelöst. Später hätte sie sogar wieder zurück in ihre Wohnung gedurft, dazu kam es aber nicht mehr. Nach ihrem Tod sind in Madrid jetzt wieder Menschen auf die Straße gegangen. Ihr Fall hat in Spanien viel bewirkt. Nach den ganzen Protesten hat die Regierung vorgezogene Neuwahlen angesetzt. Schon Ende November wird gewählt. Rund um den Flughafen in München wird immer noch nach einem großen Tier gesucht. Ein Jäger hat es mit einem Nachtsichtgerät gefilmt und vermutet, dass es ein Puma sein könnte. Sicher ist das aber nicht. Die Top-Kommentare dazu online: Er hat sich das nicht ausgesucht. Und andere sagen, ganz eindeutig ein Wildschwein wie damals in Berlin. Rihanna könnte theoretisch 17 Alben auf einmal rausbringen. In einem TikTok-Livestream hat ein Fan sie gefragt, wie viele unveröffentlichte Songs sie noch hat. Und sie hat gesagt, dass es mindestens 170 Songs sind. Ihr Partner A$AP Rocky hatte ja schon vor ein paar Monaten verraten, dass Rihanna wieder im Studio ist. Es ist inzwischen auch einfach schon 10 Jahre her, dass ihr letztes Album rausgekommen ist.
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2: Leute, was geht? Schönen Donnerstag wünsche ich euch. Wir haben es 10:01, also die nächsten 4 Stündchen verbringen wir hier wie immer gemeinsam. Ich bin back aus dem kurzen Urlaub. Ich hatte nämlich Geburtstag. Ihr kennt mich, ich liebe Geburtstag. Oh, Franzi schon.
3: Das ist ja sympathisch, dass du das immer noch mal hier unterbringen musst.
2: Das hätte
3: ja vielleicht auch jemand von uns noch gemacht, aber also, du bist halt schneller als
2: ich. Also das Ding ist halt, Leute, das würde ich euch auch für immer allen empfehlen, zelebriert euren Geburtstag, als wenn es keinen Morgen mehr geben würde.
3: Ja, wir sind in der Geburtstagswoche von Miller nämlich.
2: Ja, sind wir auch.
3: Also ganz ehrlich, ja, ich freue mich.
2: Wann kann man sich sonst im Jahr selber mal so feiern als in einem Geburtstag?
3: Das stimmt. So. Gratuliert mal alle, folgt mal rein. 030 20 19 17 17.
2: So nehmen.

Junge Fahrradfahrer in Berlin. Und alle Autofahrer gerade so, ja, ja, verstehen wir. Leute, was geht? Kiss es an, mein Name ist Mille. Ich muss kurz ragebaiten und ich brauche aber auch Feedback von euch, ob ich das jetzt falsch sehe oder ob mein moralischer Kompass gerade komplett schlecht ist. Also, kurz Storytime, ich heute Morgen unterwegs im Auto auf dem Weg zur Arbeit. Ja, hab vielleicht kurz einem Fahrradfahrer die Vorfahrt genommen. Ja, will ich nicht sagen, habe ich getan. Aber ich bin direkt ganz langsam gefahren, habe mich 18 Mal entschuldigt. Ich habe quasi, also eigentlich habe ich auf Knien habe ich in meinem Auto gesessen. Junge, und ich wurde trotzdem zusammengeschissen at its best. Wirklich, ohne Witz, so auf die Art, du darfst aber jetzt nicht weiterfahren und ich stell mich vor dein Auto. Und ich war so, Dicker, ich habe jetzt wirklich, ich weiß nicht, 3-4 Mal Entschuldigung gesagt. Es war jetzt nicht mal annähernd so, dass du halb in mich reingefahren wärst. Und ich habe es wirklich, ich dachte so, was soll das? Also man kann es auch wirklich übertreiben. Findet ihr, damit habe ich recht? Oder sagt ihr so, Junge, ihr werdet genau wie der Fahrradfahrer gewesen und werdet auch komplett crash-out gegangen. So, was hätte ich noch machen sollen? Ich kann die Zeit ja nicht zurückdrehen. Bitte holler at me am KISS-Contact. 030 20 19 17 17. Wirklich, das beschäftigt mich jetzt seit mittlerweile einer Stunde, wer da jetzt im Recht gewesen ist.

0: Das ist Carol G. Ganz neu mit Baby Wow hier in der Playlist. Was geht ab, Leute? Mein Name ist Mille, das hier ist Kiss FM. Ich hoffe, ihr kommt gut hier auf euren Weg Richtung Mittagspause. Happy Donnerstag.
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2: Big Mo hat seine Frau eingespeichert in sein Telefon mit My Frau.
3: My Frau.
2: My Frau.
3: Ja, wenn ich dann irgendwie, keine Ahnung, wenn ich Screenshots mache oder so von dem Ding oder wenn da irgendwas abgefilmt wird, dann dachte ich mir so, ach nee, das soll jetzt nicht Schatz oder so stehen, aber auch nicht der richtige Name.

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mussten wir warten, bis sie die zweite Kombi rausgefetzt haben. Juju und Raf Camora mit Komm näher, und enttäuscht haben sie definitiv nicht. Kiss FM ist an, meiner Miss Mille. Und ihr wisst, ich bin bei uns hier die Deutschrap-Maus. Und wenn ihr Bock habt auf noch mehr Deutschrap-Stuff, sei es, was gerade abgeht, sei es alles an Interviews, was hier so passiert, dann gerne mal reinfolgen. Home of Deutschrap auf Insta und auch auf TikTok. Dann verpasst ihr definitiv nichts mehr.

0: Mittags mit Milles an. Natürlich nur auf Kiss FM. Ich wünsche euch einen schönen Donnerstag. Und jetzt begleitet euch meine Kollegin Michelle, Alter. Schaut, er geht raus mit ein paar News.
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2: Wenn ihr ein Amazon Prime Abo habt, checkt eure E-Mails. Euer Abo könnte jetzt nämlich wieder günstiger werden. Amazon hatte den Preis 2022 erhöht. Das Jahresabo ging von rund 70 Euro auf fast 90 Euro rauf. Das Problem, Amazon hatte die Preise damals erhöht, ohne sich vorher ausdrücklich die Zustimmung der Kundinnen und Kunden zu holen. Der Bundesgerichtshof hat jetzt entschieden, dass das nicht okay war. Die Klausel, mit der Amazon die Preiserhöhung begründet hatte, war nicht verständlich genug und deshalb unwirksam. Und jetzt wird's interessant. Wenn eure Prime-Mitgliedschaft schon vor dem 15. September 2022 lief und seitdem unverändert geblieben ist, wird Amazon den Preis fürs Abo erstmal wieder senken. Aber ihr könnt vielleicht auch Geld für die vergangenen Jahre zurückbekommen. Die Verbraucherzentrale NRW hat dafür eine Sammelklage gestartet. Die Anmeldung ist kostenlos und soll ermöglichen, den zu viel gezahlten Betrag mit der Preiserhöhung 2022 zurückzubekommen. Wie viel das bei euch ist, hängt davon ab, welches Abo ihr habt und wie lange ihr den höheren Preis gezahlt habt.
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0: Monate her ist, ne? Junge, auch crazy, dass einfach Sommer vorbei ist. Wirklich, wir haben Herbst at its best. Wenn ihr noch zu Hause chillt, zieht euch heute ein bisschen mehr über. Es ist wirklich kalt wie Sau. Ich habe wirklich ein Oberteil an, was so gecroppt ist, dass so der Bauch rausguckt. Und alle Mäuse, die auch schnell frieren, macht das mal heute nicht. Oder ihr zieht euch wirklich viele Schichten an Jacken drüber, weil anders funktioniert es definitiv nicht. Kiss FM ist an.
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2: Leute, wunderschönen Donnerstag wünsche ich euch. Wir haben es jetzt kurz vor elf, also wir sind auf dem Regenwege. Wow, oh Junge, es tut mir leid, ich hatte die letzten drei Tage Urlaub und bin heute richtig so im Montagsmodus. Und ich weiß, ihr hängt eigentlich gerade lowkey alle richtig durch auf den Donnerstag, wie es so ist, und man fiebert schon so aufs Wochenende hin. Deswegen, ich probiere mein Bestes, um hier richtig motiviert

wirklich nachfragen, wie es jemandem geht. Nicht nur dieses Classy-Ding, ja, wie geht's dir denn? Ja, ja, gut, gut und dir, ja, auch gut. Sondern wirklich hinhören. Das, ganz ehrlich, finde ich, ist was, was gar nicht viele Menschen können, geschweige denn machen, was aber unfassbar wichtig ist. So, wann habt ihr eure beste Freundin, eure Mama oder eure Oma wirklich mal gefragt, hey, wie sieht's aus? Und nicht nur dieses Classy-Ding darauf gewartet, so ja, es passt schon alles, sondern wirklich hingehört. Das ist so unfassbar wichtig. Und genau darum geht's auch in dem Track von Libyanka People. Die sagt nämlich so, ey, hat mal jemand irgendwie nach mir gecheckt? Hat mal jemand wirklich nachgehört, wie es mir geht? Also vielleicht ein kurzer Reminder, heute bei der Oma irgendwie mal einmal kurz anzurufen, 10 Minuten, bei der Mama einfach ein kurzes Check-up beim besten Kumpel zu geben, so, yo, ist alles fit bei dir, melde dich mal gerne, wenn du quatschen möchtest. Kann ganz oft so, so viel wert sein und ist so unglaublich wichtig. Kiss es an, mein Name

0: Gina Iku und Kendrick Lamar mit So Good. Bisschen slow, sind wir ehrlich, brauchen wir auch heute mit dem cozy Wetter da draußen. So richtig Herbst it is. Und jetzt gibt's direkt einen kurzen Wettercheck mit mir. Mein Name ist Mille hier auf KISS.
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0: Ja, Wetter heute auf jeden Fall kalt, ne? Maximal 18 Grad, gefühlt quer durch Deutschland und dabei auch noch so richtig cozy-mosy. Zwischendurch immer wieder Regen, zwischendurch immer wieder bewölkt. Also Herbst, es zieht wirklich eine dickere Jacke über. Die braucht ihr heute.
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0: Summer Jam und Billa Joe, was geht ab? So klingt Kiss FM, Home of Hip-Hop in R&B ist an. Mein Name ist Mille, jetzt mit ein paar News von meiner Kollegin Michelle.
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2: Der Online-Shop ASOS wurde offenbar gehackt und noch ist nicht ganz klar, was mit den Daten passiert ist. Tausende haben eine Push-Nachricht von der ASOS-App aufs Handy bekommen. Darin stand einfach ASOS hackt. In der Nachricht haben die Hacker dann behauptet, dass sie Zugriff auf ein Datensystem haben. Und sie haben gedroht, Daten zu veröffentlichen, wenn ASOS nicht auf sie reagiert. Das Unternehmen hat inzwischen bestätigt, dass die Push-Nachricht nicht von ihnen selbst kam und dass es einen unbefugten Zugriff gegeben hat. Nach dem aktuellen Stand könnten dabei Namen und Kontaktdaten von Kundinnen und Kunden abgegriffen worden sein. Bei Passwörtern und den Daten von Kreditkarten geht ASOS aktuell aber nicht davon aus, dass die betroffen sind. Falls ihr die Push-Nachricht bekommen habt, klickt auf gar keinen Fall auf den Link darin. ASOS untersucht gerade noch, was genau passiert ist und wie viele Leute betroffen sind. Die Webseite und die App funktionieren aber weiterhin auch ganz normal.
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1: 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Abschied nehmen.
2: Abschied nehmen. Keine Ahnung, wann wir uns wiedersehen. So oft schon und immer wieder.
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0: Roses, Benny Blanco in der Kombi mit Selena Gomez und Becky G. 11.45 Uhr haben wir es. Kiss FM ist an eurem Donnerstag, straight auf dem Weg Richtung Mittagspause. Leute, mein Name ist Mille. Ich hoffe, bis jetzt kommt ihr auf jeden Fall gut durch euren Arbeitstag.
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0: Und ich begleite euch gleich mit dem Schätzchen hier.

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1: Leute, wusstet ihr eigentlich schon, dass die wichtigsten Live-Questions so alle die gleichen Antworten haben? 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Leute, und ich weiß, das klingt jetzt gut, aber ihr denkt euch, ja, wir wollen es testen. Und genau das könnt ihr, denn ihr klärt euch genau jetzt euer Probierpaket. Ihr spielt mit uns jeden Morgen um kurz vor 10 KissFM Juicy Questions und sagt uns einfach nur, ist die Antwort, die wir suchen jetzt, Zitrone, Grapefruit, Orange oder Maracuja? Wenn ihr Bock habt mitzuzocken, dann schickt ihr bitte direkt jetzt ein Zitronen- oder Orangen-Emoji an den KISS-Contact per WhatsApp. 030 2019 1717.
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1: Leute, was geht? Kurz nach 12 haben wir es hier auf den Donnerstag, Oktober, it is. Und an dieser Stelle, Alter, auf jeden Fall liebe Grüße, gehen raus und alle Oktoberkinder. Wir sind auf jeden Fall die wahren Macher, sorry, not sorry. Und in diesem Sinne gehen wir rein, okay? Das ist der Modus für uns alle für den Tag. Heute wird einfach nur gemacht, es wird durchgezogen, bis später Feierabend ist und irgendwie wird der Tag heute rumgerockt. Egal welches Meeting ansteht, egal welcher Kundentermin ansteht, you got this. Ich bin bei euch mit K.

0: 12, Leute. Jemand denkt an euch. Das hier ist Kiss FM, mein Name ist Melle. Jetzt wird ein bisschen Deutschrap für euch und tatsächlich einer meiner absoluten Favorites, also eine ganz dicke Empfehlung. Ich liebe den so krass. Reezy und Bowie gemeinsam auf einen Song ist sowieso schon absolut Baba. Aber mit der ganzen Melodie von Sandmann, oh, ich schwöre, ich finde den so super. No joke, jedes Mal, wenn ich den im Auto zum Beispiel anhabe und irgendjemand fährt bei mir mit, kommt jedes Mal die Frage, auch von Leuten, die sonst eigentlich kein Deutsch hören. Oha, was ist denn das für ein Song? Der ist ja nice. So, mit diesem Vibe gehen wir rein, Alter. Kommt gut durch euren Donnerstag. Lasst euch nicht ärgern von nix und niemandem.
1: Ich

0: Das ist Pink Blush. Oh, ich sehe den rauf und runter auf TikTok, ne? Vor allem dieses Boom, Schluck, Luck. Ich habe das Lip mietfrei einfach in meinem Kopf. Ich glaube, ihr fühlt das. Mietfrei in eure Playlist geht auch auf jeden Fall gleich Jennifer Lopez mit Ain't Your Mama. Shoutout geht raus an alle Frauen und Mädels zu Hause, die ihren Männern irgendwie alles hinterher tragen müssen, dass irgendwie nichts klappt, alle, die einfach überhaupt nicht in den Arsch hochkriegen. Das ist nicht der Sinn hinter einer Beziehung, okay? Ihr seid nicht die Mutter. Ain't your mama. So, Jennifer Lopez sagt's euch. Der ganze Club schick, schätze, wenn du dumm gehst. CC schickt dem seine Rundmail. Straight hinterher gehen wir rein mit Summer Jam und Shireen David. More money, more haters. Lieben wir auch, so ehrlich. Krankester Part von Shireen ever. Gleich beide hier bei mir in voller Länge, natürlich nur auf Kiss.
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0: More Money More Haters. Summer Jam und Shirin David in der Kombi. Ist ein Brett, ne? Kann man nichts sagen. Wird uns, glaube ich, noch sehr, sehr lange begleiten. Zu Recht. Gleich 12:30 hier auf Kiss FM. Mein Name ist Mille. Hier sind ein paar News von Kollegin Michelle.
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2: Harry Potter, Game of Thrones, Batman und Mission Impossible. Bald kann es ganz viele Filme und Serien in einem Abo geben. Paramount übernimmt nämlich Warner Brothers Discovery für rund 110 Milliarden US-Dollar und damit zum Beispiel auch HBO Max und den Nachrichtensender CNN. Daraus soll ein neuer Konzern werden, der dann Skydance heißen soll. Was für ein Abo-Modell es dann da geben soll, ist noch nicht raus und entsprechend auch noch nicht, wie viel das dann mal kosten könnte. Aber Skydance hat angekündigt, 30 Kinofilme pro Jahr rausbringen zu wollen. Kritik gibt es auch an der Übernahme, weil jetzt wirklich sehr, sehr viele Filme und Serien nur einem einzigen Konzern gehören. Und dazu kommt noch, dass der Chef von Paramount Trump-Supporter ist. Und durch die Übernahme gehört jetzt auch ein Trump-kritischer Nachrichtensender, nämlich CNN, zum Konzern mit dazu.
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Jo, wie lange ist Meckern im Straßenverkehr gerechtfertigt? Kurz Storytime dazu. Ich bin heute Morgen auf dem Weg zur Arbeit gewesen, im Auto unterwegs. Und habe an so einer Kreuzung auf jeden Fall aus Versehen, I'm sorry, okay, einem Fahrradfahrer die Vorfahrt genommen. Ich habe den wirklich nicht gesehen. Es war wirklich brutal dunkel, Junge, der hatte kein Licht an. Es war wirklich neblig und so, ich habe den einfach nicht gesehen. So, aber trotzdem meine Schuld, alles gut. War aber, muss ich dazu sagen, wirklich überhaupt keine brenzliche Situation oder irgendwas, ne? Also wirklich absolut gar nichts. Ich direkt im Auto, klein, Mille, auf den Sitz, direkt so, Entschuldigung, Entschuldigung, Entschuldigung. Ich habe quasi gekniet im Auto. Und war so, es tut mir leid, ich wollte nicht. Junge, ich habe kurz gedacht, dieser Fahrradfahrer wird danach mein ganzes Auto zerkratzen. Wirklich, der hat sich so aufgeregt, hat sich vor mein Auto gestellt, so auf die Art, du fährst jetzt nicht weiter. Und ich saß da einfach nur so und war so, Dicker, was soll ich machen? Also es tut mir leid, ich habe mich jetzt schon dreimal entschuldigt, was soll ich jetzt noch tun? Und er hat es einfach nicht gut sein lassen. Und ich würde gerne von euch wissen, weil ich finde es so bodenlos bescheuert und übertrieben. Wie seht ihr das? Könnt ihr das verstehen oder könnt ihr eher meine Warte verstehen? Kids Connect 030 20 19 17 17. Ich habe euch das vorhin schon mal gefragt. Daraufhin hat sich Ole gemeldet. Und Ole hat geschrieben, Mille, ich sag dir so, wie es ist. Alle Fahrradfahrer hier in Berlin haben einen an der Klatsche. Ich verstehe es jeden Morgen aufs Neue nicht. Okay, das ist jetzt ein Statement, da würde ich mich mal kurz von freisprechen. So, das will ich jetzt noch nicht labeln. Aber ich checke halt ein bisschen. Ein bisschen, ich checke. Meldet euch mal bitte. Kisses an. Mink.

0: LA. 12:47 Uhr. Gleich 1 Uhr, also ab mit euch in die Mittagspause, bisschen snacken und ich begleite euch mit Carol D. Latina Forever. Leute, Pro-Tipp an dieser Stelle, zieht euch echt ein bisschen mehr heute an. Es ist scheiße kalt, Junge. Wir haben wirklich, wir haben Herbst at its best, Alter. Also so Übergangsjacke oder Jeansjacke oder so ist es auf jeden Fall nicht mehr. Kann ich euch gerade wirklich aus Erfahrung sagen. Heute maximal 18 Grad quer durch Deutschland und zwischendurch immer wieder krass bewölkt und am Regnen.
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0: Leute, was geht? Mein Name ist Mille, das hier ist Kiss FM.
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2: Jetzt gleich 1 Uhr hier auf Donnerstag, Leute. Ich bin weg aus dem Urlaub, also wieder ganz normal Mittags mit Mille, montags bis freitags 10 bis 14 Uhr. Und ich gönne euch jetzt direkt eine Newcomerin in der Richtung Deutschrap, aber ein bisschen softer unterwegs. Geht so ein bisschen in die Nina Chuba-Ära auf jeden Fall und hat jetzt schon am Anfang ihrer Karriere so, so viele krasse Features auf jeden Fall am Start. Jetzt vor kurzem auch gerade mit Paul von 01099 was gemacht und auch alleine. Flexi wurde auf jeden Fall brutalst. Und zwar die gute Anaïs. Das hier ist Ciao, Baby. Strotzt nur so von Selbstbewusstsein.

0: Leute, das Schöne ist, so als Moderatorin, ihr könnt immer so mein moralischer Kompass sein. Wenn ich Fragen habe, kann ich die einfach an euch weitergeben. Und dann können wir einfach zusammen beleuchten, wie wir dazu finden. Ich muss euch kurz reinholen, wenn ihr es nicht gehört habt. Ich war heute Morgen auf dem Weg zur Arbeit, habe mit dem Auto auf jeden Fall einem Fahrradfahrer die Vorfahrt genommen. So, alles gut, meine Schuld gewesen. Aber Digga, der hatte auch kein Licht an, der war irgendwie viel zu schnell. Es war saudunkel, ich habe den einfach nicht gesehen. Ich habe mich aber direkt so gefühlt so 15 Mal im Auto entschuldigt, wirklich. Ich habe so richtig so, Entschuldigung, ich weiß. Und er hat sich brutalst aufgeregt, hat sich so richtig vor mein Auto gestellt, wollte mich nicht mal weiterfahren lassen. Und ich war nur, Bro, was soll ich machen? Mehr als entschuldigen kann ich mich ja wohl jetzt nicht. Und ich wollte von euch wissen, so, checkt ihr das so oder sagt ihr, ich übertreibe oder könnt ihr mich da irgendwie nachempfühlen, nachfinden? Kiss Contact 030 20 19 17 17.
1: Hey Mille, also geht wegen deinem Thema mit dem Fahrradfahren. Ich glaube, das ist erstmal ein grundsätzliches Problem. Wir sind alle sowas von aggressiv, das geht gar nicht. Ist keiner mehr entspannt. Ich meine, Fehler macht jeder Mensch. Ich verstehe das einfach nicht. Und da noch dazu, das Schlimme ist ja eigentlich, er ist ohne Licht gefahren. Also er sollte mal ganz klein sein.
0: Oh, René, du gibst mir alles mit dieser Nachricht. Wirklich, du gibst mir alles. Weil da ist so viel Wahrheit drin, ne? Ich denke mir auch ganz oft morgens hier in Berlin, Junge, alle sind einfach nur so hardcore abgefuckt. Also egal, was du machst, irgendjemand hat gefühlt immer irgendwas zu meckern. Ich finde es auch so schlimm. Lass mal alle ein bisschen chillen. Lass mal alle ein bisschen ruhiger werden, bitte.

0: Morning View von Queen Bee und Jay-Z. Was geht ab? 19 Minuten nach 1 haben wir es hier auf KISS.
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0: Leute, heute ist kalt. Es ist einfach richtig Herbst. Gar keinen Bock. Ihr braucht auf jeden Fall eine dicke Jacke. Wirklich sowas mit Jeansjacke oder so funktioniert gar nicht mehr. Maximal 18 Grad eigentlich quer durch Deutschland. Ja, und auch sau ungemütlich, ne? Es ist richtig grau in grau, ist richtig nebelig, verregnet. Also Regenschirm oder at least eine Kapuze für den Rest des Tages sind auf jeden Fall, ja, schon euer bester Freund.
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Mr. Know-It-All, Teddy Swims. By the way, was er so für seine Stimme macht, ist tatsächlich so ganz classy Sachen, die wir machen, wenn es eigentlich um Erkältung geht. Also so warmes Wasser mit Zitrone, ganz viel Milch mit Honig und ganz, ganz viel trinken. Also, wenn ihr auch noch das neue Gesangstalent werden wollt, dann vielleicht einfach mal die Tipps auf jeden Fall umsetzen. Was geht? Kiss es an! Mein Name ist Mille. Schönen Donnerstag.

0: Leute, was geht ab? Genau so klingt Kiss FM. Home of Hip-Hop in R&B ist an 13.42 Uhr. Und was? Mein Name ist Mille, jetzt mit ein paar News für euch, und zwar von Kollegin Michelle.
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2: Wenn ihr ein Amazon Prime-Abo habt, checkt eure E-Mails. Euer Abo könnte jetzt nämlich wieder günstiger werden. Amazon hatte den Preis 2022 erhöht. Das Jahresabo ging von rund 70 Euro auf fast 90 Euro rauf. Das Problem, Amazon hatte die Preise damals erhöht, ohne sich vorher ausdrücklich die Zustimmung der Kundinnen und Kunden zu holen. Der Bundesgerichtshof hat jetzt entschieden, dass das nicht okay war. Die Klausel, mit der Amazon die Preiserhöhung begründet hatte, war nicht verständlich genug und deshalb unwirksam. Und jetzt wird's interessant. Wenn eure Prime-Mitgliedschaft schon vor dem 15. September 2022 lief und seitdem unverändert geblieben ist, wird Amazon den Preis fürs Abo erstmal wieder senken. Aber ihr könnt vielleicht auch Geld für die vergangenen Jahre zurückbekommen. Die Verbraucherzentrale NRW hat dafür eine Sammelklage gestartet. Die Anmeldung ist kostenlos und soll ermöglichen, den zu viel gezahlten Betrag mit der Preiserhöhung 2022 zurückzubekommen. Wie viel das bei euch ist, hängt davon ab, welches Abo ihr habt und wie lange ihr den höheren Preis gezahlt habt.
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0: Das sind Kapi und Samra in der Kombi mit Finja. Grüße gehen raus. Finja, by the way, noch Newcomerin. Aber was für eine kranke Stimme, bitte. Könnt ihr euch natürlich nur hier auf KISS. Und ihr könnt euch den ganzen Livestream von Kapi und Samra auch, by the way, gerne nochmal in voller Länge reinfetzen auf kissfm.de oder auch direkt bei uns in der KISSFM App, weil ich sag nur so viel. Der war auf jeden Fall wild.
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3: Buongiorno, buon giovedì. Welcome, Kiss Nation. Es ist Donnerstag, der 8. Oktober 2026. Bis um 18 Uhr live für euch aus dem Kiss Tower in Berlin-Steglitz. Heute mit Kiss FM's Finest. Die besten Tracks eurer Lieblingsbands. Ja, bitte, bitte checkt jetzt die Story auf kissfm.de, so heißen wir auf Instagram. Da hat Kollege Big Mono Story reingehauen mit einer Textbox. All eure Favorite Tracks von euren Lieblingsbands reinknallen. Alles aus dem Hause Hip-Hop und R&B und dann spiele ich eure Favorite Tracks hier bei mir in der Show. Außerdem, wir schicken euch dahin, wovon andere nur träumen. 2 Wochen am Strand mit euren Ängsten, Flüge, Villa auf unseren Nacken und noch 500 Euro Taschengeld zum Feiern. Das ist Kiss FM Bali oder Bullshit und wie ihr euch Villa, Flüge und die Kohle klärt, dazu mehr in nur 3 Tracks.

0: Gianluca live für euch auf KISS FM. Das ist euer Home of Hip-Hop in R&B. 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
0: 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Und KISSerin Alicia hat das alles schon längst erledigt und freut sich bereits, mit uns zu zocken.
2: Hallo, liebes KISS FM-Team. Ich habe mich bereits angemeldet für Bali or Bullshit. Und ich habe am 12.10. Geburtstag und werde sogar 30 Jahre. Das heißt, ich nulle und würde mich sehr freuen, mit euch am ersten Tag das Spiel zu spielen.
0: Sehr gut, Alicia. Wir freuen uns auch. Alle Infos checkt ihr, KISS Nation, jetzt nochmal auf entspannt ab bei uns in der KISS FM App.

0: Destiny's Child. Schick die mir rein. KissFM.de heißt mal auf Instagram. Ab in die Story, ab in die Textbox.
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0: Ihr alle da draußen, Kiss Nation. Eine davon ist aber extra aus dem Raum Stuttgart zu mir gekommen. Und das ist, ihr werdet sie alle kennen, Mari aus Stuttgart.
1: Hey! Hallo, Gianni.
0: Normalerweise kennt man dich eigentlich nur so mit dieser Telefon-Roboterstimme, weil du ja Sprachmemos reinschickst oder während der Arbeit. Was machst du beruflich? Erzähl uns doch mal allen.
1: Ich bin Lehrerin für Pflegeberufe.
0: So, und während du als Lehrerin unterwegs bist und eigentlich unterrichten sollst, rufst du mich an auf KISS.
1: Richtig.
0: Geil, geil, geil, geil, geil, geil, geil. Und ist noch nicht alles. Mari ist nicht alleine da, sondern mit ihrem besten Kumpel Ivica, der im Hintergrund ist gerade und alles schön fotografiert und mitfilmt. Denn Mari hat heute Geburtstag und Ivica hat alles in Bewegung gesetzt, um hier im KISS Tower sein zu dürfen. Bist du arg enttäuscht von dem, was sich hinter der Stimme verbirgt?
1: Nein, überhaupt nicht. Ich bin glücklich, dass ich da sein darf und ich bin dankbar und freue mich mega. Bester Geburtstag, bestes Geburtstagsgeschenk, Selfie mit Gianni.
0: Wir sind auch froh, dass du da bist. Ich will nur einen kleinen Test mit dir machen. Gerne. Stell dich mal vor, ihr zwei, Mari und du, Ivica im Hintergrund, zwei Wochen, okay? Mhm. Sonne, Strand. Ihr kriegt Kohle von uns auf unseren Nacken, Flüge bezahlt, eine Villa bezahlt, ihr dürft sogar noch zwei Leute mitnehmen und ihr seid auf Bali. Wie klingt das?
1: Geil, mega geil.
0: Ja, geil, oder? Aber um das zu klären, auch wenn du Geburtstag hast, Mari, kann ich dir jetzt nicht einfach so Tickets geben.
1: Nein.
0: Die Aktion ist ja noch gar nicht losgegangen. Aber bei Kiss FM Bali oder Bullshit, da muss man ein, zwei Sachen machen.
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0: Also, ich erklär's dir, Mari, und ich erklär's euch, Kiss Nation. Zwei Wochen am Strand. Mit euren Ängsten, okay? Flüge, Villa, komplett auf unseren Nacken. Plus 500 Euro Taschengeld zum Feiern. Auf Papier, Mari.
1: Geil. Wirklich geil.
0: Kann ich sagen,
1: mega.
0: Oder?
1: So. Mega.
0: Kiss FM Bali oder Bullshit ist aber genau das. Und das Spiel funktioniert folgendermaßen, okay? Wir spielen nämlich ab Montag, 12. Oktober, zweimal täglich mit euch. Und in jeder Runde bekommt ihr 10 Facts über Bali. Manche stimmen, manche sind komplett erfunden und Bullshit. Wir machen mal einen kleinen Test mit dir, ja?
1: Okay.
0: Auf Bali, Mari. Auf Bali gibt es fast 5 Millionen Motorroller. Ist es in deinen Augen Bali oder ist das absoluter Bullshit? Was glaubst du?
1: Also 5 Millionen hört sich schon viel an. Ich weiß, dort wird viel mit Motorrad gefahren.
0: Wie bei uns auf Sizilien, ne?
1: Richtig, auch, richtig.
0: Hat ja pro Kopf 3 Motorroller hier.
1: Richtig. Ja. Aber ich würde sagen, 5 Millionen erscheint mir etwas viel. Eher Bullshit.
0: Okay. In diesem Fall, Mari, wäre es aber Bali gewesen. Denn es stimmt, es gibt deutlich über 4 Millionen, also knapp 5 Millionen Motorroller. Und damit wäre es Bali. Und so funktioniert das ganze Game, Kiss Nation. Jetzt anmelden bei uns in der Kiss FM App und ab nächsten Montag ganz genau hinhören. Denn wenn euer Name gedroppt wird, habt ihr 2 Tracks Zeit, euch bei uns zu melden und zu zocken. 10 Facts, 10 Entscheidungen und je mehr ihr richtig habt, umso besser für euch. Mari, du kannst dich natürlich jetzt schon anmelden, wenn du es nicht schon 100 Mal gemacht hast. Mari ist ja bei jeder Aktion am Start.
1: Ja, wirklich.
0: Alle Infos checkt ihr Kiss Nation nochmal auf ganz entspannt ab bei uns in der Kiss FM App. Und nochmal danke und Happy Birthday an Kisserin Mari. Auguri!
1: Danke.

0: Karol G mit Baby Wow auf Kiss FM, Fresh Beats. Das ist euer Home of Hip-Hop und R&B am Donnerstagnachmittag. Gleich in der KISS-Playlist DJ Beleid und Tupac, Summer Jam und Shirin David und noch viel, viel mehr.
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0: Wettermäßig beschissen. Es ist überall grau in der KISS-Nation. Es ist nass, es ist regnerisch und besser als 17 bis 18 Grad wird es heute nirgends. Es ist leider so. Meine Empfehlung an euch ist A. Falls ihr genau so den Sommer hinterherheult wie ich heute Morgen, wir müssen uns jetzt erstmal dran gewöhnen. Gebt euch ein bisschen Zeit. Es kommt erst in den nächsten paar Wochen, erst zu realisieren, dass wir im fucking Herbst sind. Zweitens, am besten schon mal die Winterklamotten hochholen, denn es bleibt die nächsten Tage und Wochen weiterhin fresh, fresh, fresh. Von Sonne ist erstmal keine Rede. Regenschirm immer am Start haben, egal wohin es geht. Sonnenbrille könnt ihr zu Hause lassen, alrighty. Und ansonsten, toi, toi, toi. Die nächsten Sonnenstrahlen in 10 Tagen vielleicht, wenn wir Glück haben.
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0: 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Ihr seid die Kiss Nation. Und wer bist du?
1: Ich bin Ruby.
0: Woher kommst du?
1: Ich komme ursprünglich aus Augsburg.
0: Was sind deine Roots?
1: Ich bin Arameerin. 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
0: Was geht bei dir tagsüber?
1: Arbeiten.
0: Was geht bei dir nachts?
1: Auch arbeiten.
0: Ohne was kannst du nicht das Haus verlassen?
1: Mein Handy.
0: Was ist deine Message an die Kiss Nation?
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0: Das ist die Kiss Nation.

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1: Mit Alex. Linke, Grüne und SPD starten nun doch mit Sondierungsgesprächen auf der Berliner Landesebene. Der Streit um antisemitische Tendenzen bei den Linken konnte beigelegt werden. Für die erkrankte linke Spitzenkandidatin Ehralp trat Landeschefin Wolter ans Mikrofon. Sie erklärte, was passieren soll, wenn etwa judenfeindliche Aussagen im Abgeordnetenhaus getätigt werden. Dann soll ein dreiköpfiges Gremium dies bewerten.
2: Damit gehen wir einen Schritt voran, der zeigt, wir reden immer auch über uns und legen an uns die Maßstäbe an, die in dieser so wichtigen gesellschaftlichen Frage anzulegen sind.
1: Im Extremfall können die Fraktionen Mitglieder ausschließen. Russland weitet seine Attacken auf ukrainische Zivilisten aus. Bei Angriffen auf zwei Busse in der östlichen Stadt Kramatorsk wurden nach Behördenangaben mindestens 30 Menschen getötet. Erst gestern waren bei ähnlichen Angriffen mindestens 28 Menschen getötet worden. Es war der Geburtstag von Kremlchef Putin. Ex-Fußballprofi Christoph Kramer hat eine wertvolle Sammlung von Pokémon-Karten. Er schätzt den Wert auf 400.000 Euro. Er würde die Karten aber niemals verkaufen. Kramer sammelt seit 1999 und hat die erste Edition auf Englisch komplett. Es ist ein Milliardengeschäft, so versteigerte der US-Influencer Logan Paul zuletzt eine Karte für 16,5 Millionen Dollar.
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3: Mit euren Favorite Tracks von euren Favorite Bands. Also egal ob es Flo ist, Destiny's Child oder weiß nicht, Take That, Backstreet Boys. Egal was, 030 20 19 17 17, entweder eine WhatsApp-Sprachmemo reinschicken. Ich spiele eure Songs hier bei Kiss FM's Finest. Alles, was euch dazu einfällt, gerne auch Nerd. Nerd habe ich zum Beispiel gar nicht gehört heute.
4: Nur mal so als Hinweis.
3: Und der Bruder hier, der hat aber eine ganz konkrete Vorstellung von einer ganz konkreten Nummer. Wir hören mal.
5: Hallöchen, was geht ab? Hier ist Jimmy aus Treptow. Mm. Und ich wünsche mir Drew Hill in my bed, so, so deaf. Remix, baby. Let's go.
3: Alright, dann machen wir das doch so. Bei Kiss of Him's Finest, Drew Hill mit In My Bed auf Kiss. Was geht ab?
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0: Gianluca live für euch auf KISS FM, das ist euer Home of Hip-Hop in R&B. 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
0: 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Alle Infos checkt ihr jetzt nochmal auf entspannt ab bei uns in der KISS-FM-App.

Future mit California Girls auf KISS FM. Das ist euer Home of Hip-Hop and R&B. Was geht ab, KISS Nation? Gianluca live für euch um 15 und 18 Minuten. Immer noch mit KISS FMs Finest am Start. Geht jetzt zu uns auf Instagram. KISSFM.de ist unser Account. Geht in die Story und haut eure Favorite Tracks von euren Lieblingsbands rein. Also sind es Songs von den Backstreet Boys oder von Drew Hill oder ist es Nerd oder Destiny's Child oder Flo oder. Und dann spiele ich eure Favorite Tracks bei KISS FMs Finest in weniger als einer Viertelstunde. Außerdem

0: war der erste Song überhaupt mit mehr als 1 Milliarde Streams auf Spotify. Ladies and Gents, Drake mit One Dance gleich.
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0: Wettermäßig alles andere als geil. Der Herbst ist offiziell da. Temperaturen heute zwischen 14 und 18 Grad. Mehr ist nicht drin. Außerdem überall, egal ob Berlin, Hamburg, München, fette graue Wolken, immer wieder Regenschauer. Heißt für euch, Hoodies rausholen, Winterklamotten am besten einmal durchwaschen auf 60 Grad, damit der ganze Kellerstaub weggeht. Nein, aber jetzt Spaß beiseite. Es wird weiterhin die nächsten Tage und Wochen deutlich fresher bleiben. Spätsommer is done, ladies and gents. Sonnenbrille braucht ihr nicht und auch die nächsten Tage weiterhin Regenschirm immer dabei haben, immer am Start haben.
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0: kurz vor 3:30. Kommt gut in euren Feierabend an diesem grauen, arschkalten, verregneten Donnerstagnachmittag, dem 8. Oktober. Hier ist Gianluca live für euch.
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0: Heute mit dem Motto, eure Favorite Bands. Also schickt mir eure Lieblingssongs von euren Favorite Bands, alles aus dem Hause Hip-Hop und R&B, rüber an Kiss Contact 030 20 19 17 17. Und vorhin habe ich gesagt, wenn mir das aufgefallen ist, irgendwie hat keiner von euch einen Nerd auf dem Schirm gehabt. Schade eigentlich. Bis vor wenigen Sekunden. Und jetzt Achtung, diese Nummer hier wurde produziert von Daft Punk. Ein top, top, top, top, top Duo. Das französische Duo ist leider seit einigen Jahren nichts mehr macht, so. Bis auf einige Remix-Compilations von früher, so. Anyway. Hat aber sehr, sehr oft mit Pharrell Williams gearbeitet und dementsprechend auch mit der Gruppe Nerd. Und Jahre bevor Pharrell und Daft Punk mit Get Lucky die Welt erobert haben, haben sie natürlich auch an diesem Track gearbeitet, den ihr alle kennt. Viele Fans sehen diesen Track heute als Vorgeschmack für diese spätere Erfolgsformel Daft Punk plus Pharrell. Ladies and Gents, das hier. Das ist der Nerd mit Hypnotize You auf Kiss FM bei Finest. 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

0: die Lead-Single zu dem, wie ich finde, enttäuschenden Album The Romantic. Tut mir leid. Ich bin hart zu Bruno, der hat eigentlich nur was Gutes gewollt, aber ich fand das Album nicht so toll. Bin ich ein Arschloch, wenn die Morning, Big Moss Morning Show macht doch jeden Mittwoch, bin ich das Arschloch, wenn ich Bruno Mars neues Album scheiße finde?
1: Ach so, ja, okay.
0: Ach so. Also, finde ich immer so krass, warum man so Majestäten wie Bruno Mars nicht irgendwie mal kritisieren kann. Das Album war nicht so geil. Anyway, aber das ist die beste Nummer und wir von Kiss, wir nehmen immer nur die besten Nummern. Selbst von so Koryphäen wie Bruno Mars und der Rest kann gerne weg. Wir wechseln das Thema, denn wir leben in einer Zeit, uns gehört immer und immer weniger, immer und immer mehr Abos, ne? Streamingdienste noch und nöcher. Aber an alle, die hier so Sachen haben wie Paramount Plus und auch an alle, die HBO Max abonniert haben, auf euch kommt bald eine gravierende Neuerung.
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3: Harry Potter, Game of Thrones, Batman und Mission Impossible. Bald kann es ganz viele Filme und Serien in einem Abo geben. Paramount übernimmt nämlich Warner Brothers Discovery für rund 110 Milliarden US-Dollar und damit zum Beispiel auch HBO Max und den Nachrichtensender CNN. Daraus soll ein neuer Konzern werden, der dann Skydance heißen soll. Was für ein Abo-Modell es dann da geben soll, ist noch nicht raus und entsprechend auch noch nicht, wie viel das dann mal kosten könnte. Aber Skydance hat angekündigt, 30 Kinofilme pro Jahr rausbringen zu wollen. Kritik gibt es auch an der Übernahme, weil jetzt wirklich sehr, sehr viele Filme und Serien nur einem einzigen Konzern gehören. Und dazu kommt noch, dass der Chef von Paramount Trump-Supporter ist. Und durch die Übernahme gehört jetzt auch ein Trump-kritischer Nachrichtensender, nämlich CNN, zum Konzern mit dazu.
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0: Justin Timberlake und vor allem produced von One and Only Timberlands mit AO Technology. Es gibt viele Coverversionen von diesem Track, aber nur eine, und das war die von Milo, diese ruhige Gitarrennummer, die es auch wirklich international geschafft hat und mindestens genauso gut war, aber ist nicht Home of Hip-Hop und R&B. Milo, schöne Grüße nach Belgien. Ey yo, Kiss Nation, hier ist Gianluca Live, gleich noch ein krasser Banger nach dem anderen. Central Cee und David Sprinter, außerdem Cardi B und noch viel, viel mehr.
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3: Mit Alex. Das Bundeswirtschaftsministerium hat seine Wachstumsprognose für das laufende Jahr stark nach oben korrigiert. Ministerin Reiche teilte mit, sie erwarte nun 1,3% Wachstum.
4: Wir haben die Talsohle hinter uns gelassen. Die deutsche Wirtschaft wächst wieder. Das ist ein wichtiges Signal, aber es ist nur der Anfang. Denn jetzt kommt es darauf an, aus dieser ersten Erholung eine tatsächliche wirtschaftliche Dynamik zu machen.
3: In der Frühjahrsprognose war das Ministerium noch von 0,5% ausgegangen. Der Nobelpreis für Literatur geht in diesem Jahr an die Kanadierin Anne Carson. Die 76-Jährige werde geehrt für ihr mutiges und erfinderisches Werk, teilte die Akademie in Stockholm mit. Einige von Carsons Büchern wurden auch ins Deutsche übersetzt. Hollywood-Star Halle Berry kämpft weiter um das Sorgerecht für ihren Sohn Maceo. Nach Gerichtsangaben aus Los Angeles nahm sie an einem Online-Seminar zum Thema Kindererziehung teil. Das Gericht hatte das angeordnet. Berrys Ex-Mann Olivier Martinez wirft ihr vor, den gemeinsamen Sohn gewürgt zu haben. Sie weist das zurück und bekam Unterstützung ihrer 18-jährigen Tochter Nala. Sie habe sowas nie bei ihrer Mutter gesehen.
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0: Gianluca live für euch auf KISS FM. 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
1: Sehr gut, Alicia. 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Alle Infos checkt ihr, KISS Nation, jetzt nochmal auf entspannt ab bei uns in der KISS FM App.

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1: Kiss FM am Start für euch, das ist euer Home of Hip-Hop in R&B, Ragazzi. Mit mir, Gianluca Live, gleich in der Kiss-Playlist. Nicht nur bei Kiss FM's Finest, heute mit dem Motto, die besten Tracks eurer Lieblingsbands, ne? Take That, Backstreet Boys, Destiny's Child, Flo und so weiter. Schickt mir alles per WhatsApp rein, 030 20 19 17 17 am Kiss-Contact. Nein, neben Kiss FM's Finest natürlich auch dieser

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0: hier ist ein Ray auf Kiss FM, das ist euer Home of Hip-Hop in R&B. 16 Uhr und gleich 32 Minuten am grauen Donnerstagnachmittag, dem 8. Oktober. Hier ist Gianluca live.
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0: Heute eure Favorite Bands mit euren Lieblingstracks dieser Bands bei Kiss FM's Finest. 030 20 19 17 17. Wir haben vorhin Nerd gehabt, wir haben Drew Hill gehabt. Also es hört auch einfach nicht auf mit den Nachrichten. Bitte schickt weiterhin eure Lieblingsbands aus dem Hause Hip-Hop and R&B. Und dann spiele ich eure Lieblingssongs hier an diesem Donnerstagnachmittag. Und natürlich kommen wir nicht um die wohl krasseste Girlband ever rum. Für viele sind das die Sugar Babes. Ja, natürlich, Sugar Babes. Shoutout. Aber es gibt in meinen Augen eine, die ist einfach top, top, top, top of the notch. Und ich glaube, die brauchen keine großartige Anmod oder keine großartige Introduction für euch. Ladies and Gents, bei Kiss FM, Destiny's Child mit Say My Name.

0: Bay mit Pink Blush auf Kiss FM. Hier ist Gianluca Live gleich mit Anaïs in der Playlist, Justin Bieber, Age und noch viel, viel mehr.
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0: Na ganz, es ist grau, es ist fresh und einfach nicht geil bei uns in der Kiss Nation. Temperaturen heute zwischen 14 und 20 Grad, wobei diese 20 Grad so weit entfernt von uns sind, Leute. Aber was müsst ihr denn anziehen? Ich sag euch ehrlich, heute ist Tag der Jacke. Goldener Herbst macht eine kleine Pause in Berlin, maximal 18 Grad, aber auch hier immer wieder fette graue Wolken unterwegs, einzelne Regenschauer. In Hamburg den ganzen Tag schon windig, einzelne Schauer und nur noch maximal 13 bis 16 Grad. Auch München muss sich auf Regen einstellen, dazu 14 bis 17 Grad. Sonnenbrille hat jetzt erstmal Pause. Schade.
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0: 16.42 Uhr, Rush-Hour-Time bei uns in der Kiss Nation. Achtung, in Spandau am Julius-Turm, in der Höhe Zitadellenweg, da sind die Ampeln kaputt, bitte fahrt hier vorsichtig. Und nicht nur da, auch in Charlottenburg, Bismarckstraße, in Höhe Kaiser-Friedrich-Straße, auch hier Ampel Dode, bitte vorsichtig fahren. Stop and Go auf der A100, Stadtring in Richtung Wedding, zwischen dem Britzer-Tunnel und Innsbrucker Platz, hier steht ja eine Viertelstunde länger an, bis ihr durch seid. Und falls ihr noch was habt, gerne Bescheid geben am Kiss Contact unter der 030 2019 1717.
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1: Mit Alex. Linke, Grüne und SPD starten nun doch mit Sondierungsgesprächen auf der Berliner Landesebene. Der Streit um antisemitische Tendenzen bei den Linken konnte beigelegt werden. Für die erkrankte linke Spitzenkandidatin Ehralp trat Landeschefin Wolter ans Mikrofon. Sie erklärte, was passieren soll, wenn etwa judenfeindliche Aussagen im Abgeordnetenhaus getätigt werden. Dann soll ein dreiköpfiges Gremium dies bewerten.
2: Damit gehen wir einen Schritt voran, der zeigt, wir reden immer auch über uns und legen an uns die Maßstäbe an, die in dieser so wichtigen gesellschaftlichen Frage anzulegen sind.
1: Im Extremfall können die Fraktionen Mitglieder ausschließen. Russland weitet seine Attacken auf ukrainische Zivilisten aus. Bei Angriffen auf zwei Busse in der östlichen Stadt Kramatorsk wurden nach Behördenangaben mindestens 30 Menschen getötet. Erst gestern waren bei ähnlichen Angriffen mindestens 28 Menschen getötet worden. Es war der Geburtstag von Kremlchef Putin. Ex-Fußballprofi Christoph Kramer hat eine wertvolle Sammlung von Pokémon-Karten. Er schätzt den Wert auf 400.000 Euro. Er würde die Karten aber niemals verkaufen. Kramer sammelt seit 1999 und hat die erste Edition auf Englisch komplett. Es ist ein Milliardengeschäft, so versteigerte der US-Influencer Logan Paul zuletzt eine Karte für 16,5 Millionen Dollar.
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3: Letzte Stunde, ragazzi. Auch die letzte Stunde für Kiss FM's Finest.
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3: Eure favorite Bands, Ladies and Gents, 030 20 19 17 17. Und da kam eine ungewöhnliche Sprachmemo rein.
4: Guten Morgen, Kiss FM.
3: Ja.
4: Guten Morgen, Kiss Nation. Hier ist der Mario.
3: Moin selber.
4: Ich habe auch noch eine Oldschool-Band, die mich geprägt hat. Ich cool finde es Run DMC mit Walk This Way. Ich denke, passt gut rein. Würde ich mir sehr gerne von Kiss FM wünschen und hoffe, der Song wird gespielt. Liebe Grüße an die Kiss Nation. Habt einen schönen Tag.
3: Ja, Mann. Danke. Wünsche ich dir auch. Run DMC zusammen mit Steve Tyler, der Mann mit der krassesten Stimme auf der ganzen Welt für mich persönlich, und Joe Perry von Aerosmith, Walk This Way bei Kiss FM's Fine.

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0: 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Und KISSerin Alicia hat das alles schon...

0: Längst erledigt und freut sich bereits mit uns zu zocken.
1: Hallo liebes Kiss FM Team, ich habe mich bereits angemeldet für Bali or Bullshit und ich habe am 12.10. Geburtstag und werde sogar 30 Jahre, das heißt ich nulle und würde mich sehr freuen, mit euch am ersten Tag das Spiel zu spielen.
0: Sehr gut, Alicia, wir freuen uns auch. Alle Infos checkt ihr, Kiss Nation, jetzt nochmal auf entspannt ab bei uns in der Kiss FM App.

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0: Summer Jam und Shirin David auf KISS. Was geht ab, Ragazzi? Was geht ab? Wie jeden Donnerstag eine ganz besondere Playlist nur für euch.
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0: Heute als Motto eure Favorite Bands. Schickt mir eure Lieblingstracks von euren Lieblingsbands. Ne? Destiny's Child oder Drew Hill haben wir gehört. Run DMC hatten wir auch gehabt. Nerd haben wir gehabt. Aber wo sind denn die, die wirklich die OGs der Boybands waren? Nein, ich rede jetzt nicht von Take That oder, keine Ahnung, bin ich so im Boyband-Game. As 5 war krass damals. As 5, das war ja meine Zeit, Bruder. As 5 war crazy. Tschüss. As 5 war krass. Aber in den letzten paar Tagen redet die ganze Welt eigentlich, und speziell wir bei uns in der KISS Nation, redet nur über diese Band, die einen Hype haben ohne Ende. Vermutlich lag es aber auch an diesem legendären Auftritt im The Sphere in Las Vegas. Und seitdem sind sie nicht mehr aufzuhalten. Ladies and Gentlemen, bei KISS FM's Finest, und damit hole ich jetzt alle 90er-Kinder ab, die Backstreet Boys mit I Want It That Way. Von Düsseldorf ab zu uns in die KISS-Playlist in der Mutterstadt. 17.27 Uhr. Schönen Donnerstag. Kommt gut in den Feierabend.

0: 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In diesem grauen Donnerstagnachmittag, ragazzi, kommt gut in den letzten paar Minuten im Job, kommt gut nach Hause. Und falls ihr auch hin und wieder mal was auf Asus bestellt, Asus oder wie auch immer man es aussprechen mag, mir scheißegal. Ihr wisst auch, was ich meine. Ich mache das nämlich auch ab und zu und war dann vor ein paar Tagen und dachte mir so, was habe ich denn da für eine Benachrichtigung bekommen von der App? Ja, die wurden gehackt. Ne? Was das aber für uns Kundinnen und Kunden bedeutet, das weiß Michelle aus den News.
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2: Der Online-Shop ASOS wurde offenbar gehackt und noch ist nicht ganz klar, was mit den Daten passiert ist. Tausende haben eine Push-Nachricht von der ASOS-App aufs Handy bekommen. Darin stand einfach ASOS hackt. In der Nachricht haben die Hacker dann behauptet, dass sie Zugriff auf ein Datensystem haben. Und sie haben gedroht, Daten zu veröffentlichen, wenn ASOS nicht auf sie reagiert. Das Unternehmen hat inzwischen bestätigt, dass die Push-Nachricht nicht von ihnen selbst kam und dass es einen unbefugten Zugriff gegeben hat. Nach dem aktuellen Stand könnten dabei Namen und Kontaktdaten von Kundinnen und Kunden abgegriffen worden sein. Bei Passwörtern und den Daten von Kreditkarten geht ASOS aktuell aber nicht davon aus, dass die betroffen sind. Falls ihr die Push-Nachricht bekommen habt, klickt auf gar keinen Fall auf den Link darin. ASOS untersucht gerade noch, was genau passiert ist und wie viele Leute betroffen sind. Die Webseite und die App funktionieren aber weiterhin auch ganz normal.
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0: 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Ey yo, KISS Nation, es ist Donnerstag, okay? 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
0: 17 Uhr und gleich 42 Minuten. Ihr hört Gianluca live auf KISS FM. 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
0: Ja, wir brauchen heute definitiv wieder die Jacken und gerne auch ein bisschen dicker als die letzten Wochen. Der goldene Herbst macht eine kurze Pause und stattdessen bekommen wir viele Wolken, fette graue Wolken, teilweise richtig ordentlich Regen und zum Teil auch kräftiger Wind durch die ganze KISS Nation. Temperaturen heute zwischen 12 und 22 Grad, aber alles über 20 Grad ist momentan so weit entfernt. In Berlin kommen wir noch vergleichsweise gut durch den Tag bei momentan 18 Grad, aber auch hier viele graue Wolken unterwegs. Hamburg den ganzen Tag schon windig, vereinzelte Schauer und nur noch 13 bis 16 Grad. München muss sich auch auf Regen einstellen, dazu 14 bis 17 Grad. Also Sonnenbrille, Pause, Jacke und Regenschirm am besten einpacken die nächsten Tage.
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0: 17 Uhr und gleich 43 Minuten Rush Hour Time bei uns in der KISS Nation. Feuerwehreinsatz in Schöneberg momentan auf der Hauptstraße zwischen Dominikusstraße und Coburger. Und deswegen ist der Abschnitt aktuell zu. Ampeln sind fast in ganz Berlin kaputt, wie wir hier gerade angezeigt bekommen. Einmal in Britz am Buckower Damm in Höhe Hochspannungsweg, einmal in Pankow, Prenzlauer Promenade in Höhe Steinberg und in Spandau am Juliusturm heute schon den ganzen Tag in Höhe Zitadellenweg. Bitte vorsichtig fahren. Haben wir noch irgendwas an Staus? Ich höre gerade, yes, A100, Stadtring Richtung Wedding zwischen Britzer Tunnel und Innsbrucker Platz. Stop and go mittlerweile nur noch, Stau geht also ein bisschen zurück. Hier braucht ihr 10 Minuten länger, bis ihr durch seid. Wir schauen nochmal, was in Hamburg momentan so abgeht an Staus. Und wir haben gerade eben reinbekommen, Achtung, auf der A20, Lübeck in Richtung Bad Segeberg, zwischen Mönckhagen und Geschendorf. Da steht ein kaputtes Auto auf der Straße. Und momentan Stop and go auf der A7, Flensburg in Richtung Hamburg. Zwischen Dreieck Hamburg Nordwest und Hamburg Bahnfeld. Hier 4 Kilometer Stop and Go, bis zu 10 Minuten extra Time. Passt auf euch auf, kommt gut in den Feierabend.
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1: 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Das Bundeswirtschaftsministerium hat seine Wachstumsprognose für das laufende Jahr stark nach oben korrigiert. Ministerin Reichert teilte mit, sie erwarte nun 1,3% Wachstum.
2: Wir haben die Talsohle hinter uns gelassen. Die deutsche Wirtschaft wächst wieder. Das ist ein wichtiges Signal, aber es ist nur der Anfang. Denn jetzt kommt es darauf an, aus dieser ersten Erholung eine tatsächliche wirtschaftliche Dynamik zu machen.
1: In der Frühjahrsprognose war das Ministerium noch von 0,5% ausgegangen. Der Nobelpreis für Literatur geht in diesem Jahr an die Kanadierin Anne Carson. Die 76-Jährige werde geehrt für ihr mutiges und erfinderisches Werk, teilte die Akademie in Stockholm mit. Einige von Carsons Büchern wurden auch ins Deutsche übersetzt. Hollywood-Star Halle Berry kämpft weiter um das Sorgerecht für ihren Sohn Maceo. Nach Gerichtsangaben aus Los Angeles nahm sie an einem Online-Seminar zum Thema Kindererziehung teil. Das Gericht hatte das angeordnet. Berrys Ex-Mann Olivier Martinez wirft ihr vor, den gemeinsamen Sohn gewürgt zu haben. Sie weist das zurück und bekam Unterstützung ihrer 18-jährigen Tochter Nala. Sie habe sowas nie bei ihrer Mutter gesehen.

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1: Big Mo hat seine Frau eingespeichert in sein Telefon mit My Frau.
2: My Frau.
1: My Frau.
2: Ja, wenn ich dann irgendwie, keine Ahnung, wenn ich Screenshots mache oder so von dem Ding oder wenn da irgendwas abgefilmt wird, dann dachte ich mir so, ach nee, das soll jetzt nicht Schatz oder so stehen, aber auch nicht der richtige Name.

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1: Kids Nation, ihr braucht heute definitiv wieder eure Jacken. Der goldene Herbst macht eine kurze Pause. Stattdessen haben wir aber wieder viele fette graue Wolken, Regen und auch zum Teil kräftigen Wind, der durch die komplette Kids Nation zieht. Temperaturen heute nur noch zwischen 12 und maximal 20 Grad. In Berlin kommen wir vergleichsweise noch gut weg bis in den Feierabend. Mehr als 16 Grad sind aber nicht mehr drin. Auch hier, ne, viele, viele graue Wolken unterwegs. Hamburg die ganze Zeit windig, vereinzelte Schauer und nur noch 13 bis 16 Grad. München auch viel, viel Regen die nächsten paar Tage, dazu 14 bis 17 Grad. Also lieber Jacke und Regenschirm einpacken, Sonnenbrille, wack.
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1: Rush Hour Time bei uns in der Kiss Nation. Der Tiergartentunnel ist momentan gesperrt in beide Richtungen. Das Ganze geht bis morgen früh und es sorgt aber auch heute noch für sehr, sehr lange Staus auf allen Umfahrungen. Heißt, wenn ihr auf Maps überall die Straßen in Rot oder in Gelb-Rot markiert seht, wisst ihr Bescheid, kein Durchkommen oder sehr, sehr, sehr, sehr lange Staus. Schmeißt euch Maps an, sucht irgendwie eine Alternative, hört auf mich, weil sonst ist es ein Pain, heute nach Hause zu kommen. Probleme auch auf der A100. Stadtring zwischen Oberlandstraße und Dreieck Neukölln. In beiden Richtungen ist hier die linke Spur zu. Und zum Schluss noch auf die B5, Heide Richtung Hamburg. Zwischen dem Abschluss B5 und Heide West ist aktuell aufgrund von Bauarbeiten der ganze Abschnitt zu. Falls ihr noch was habt, gerne durchgeben am Kiss Contact unter der 030 2019 1717. Passt auf euch auf und kommt gut in den Feierabend.
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1: Und mit mir, ragazzi, buonasera, KISS Nation. Gianluca für euch am Start. Hello, hello. Aber ich mache nur eine Überstunde und ich mache auch tatsächlich gar nicht mal so viel, denn, ragazzi, in dieser Stunde hier auf KISS FM geht es um euch, um die einzigartigen Deutschrap vs. US Beats Mashups, die er vorbereitet hat. Er ist seit einigen Monaten Teil der KISS FM Clubsets und nicht mehr wegzudenken. Ladies and Gents, dieser DJ ist seit über 20 Jahren national und international als DJ unterwegs, tritt regelmäßig bei uns in Deutschland, Österreich, der Schweiz und der Türkei auf. Er geht von Club zu Club und macht jetzt jeden Donnerstagabend einen Zwischenstopp. Ragazzi, das ist DJ Cassius Clay mit den Clubsets für

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1: Es gibt ein neues Trikot für die deutsche Männerfußballnationalmannschaft. Es ist komplett schwarz und vorne laufen 4 goldene Streifen runter. Die bestehen aus ganz vielen kleinen Rauten und stehen für die mehr als 24.000 Fußballvereine in ganz Deutschland. Mit drauf sind natürlich auch der DFB-Adler und die 4 WM-Sterne. Es wird vorerst das letzte Trikot von Adidas sein, denn 2027 wird Nike der neue Ausstatter nach mehr als 70 Jahren mit Adidas. Deswegen hat Adidas auch eine große Ankündigung gemacht und mit Fußballlegenden wie Jürgen Klinsmann, Per Mertesacker, Jule Brandt und Jogi Löw auf die Trikots der letzten Jahrzehnte zurückgeblickt.
2: In dem Trikot haben wir Wembley erobert.
3: Golden Goal.
4: USA, Wembley, richtige Vibes hatte doch nur das Sommermärchen.
5: Wie wär's mit was typisch Deutschem? Pink zum Beispiel.
6: Was? Also 1994 sagt, die Sache ist klar.
7: Könnte ich das von Per nochmal sehen?
1: Der neue Bundestrainer Jürgen Klopp wurde auch schon nach dem neuen Trikot gefragt, aber er, was er für einen Preis für angemessen halten würde.
8: So, jetzt wird es richtig unangenehm, weil ich weiß gar nicht, was ich das letzte Mal für ein Trikot bezahlt habe. Immer nur Trikots gehabt von meinen Vereinen. Okay, wo ist jetzt genau mein Buch, hatte ich jetzt antworten? Also jemand, der keine Ahnung, was ein Trikot kostet, soll sagen, was er glaubt, was das Trikot kosten sollte. Das würde ich jetzt nicht unbedingt mich als Experten bezeichnen. Weiß ich nicht. Ich hoffe, es ist für denjenigen, der es kauft, den Preis wert. Das wäre mir sehr recht.
1: Im DFB-Shop ist das Trikot ab dem 3. November verfügbar. Ein Preis steht da aber noch nicht.
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1: Harry Potter, Game of Thrones, Batman und Mission Impossible. Bald kann es ganz viele Filme und Serien in einem Abo geben. Paramount übernimmt nämlich Warner Brothers Discovery für rund 110 Milliarden US-Dollar und damit zum Beispiel auch HBO Max und den Nachrichtensender CNN. Daraus soll ein neuer Konzern werden, der dann Skydance heißen soll. Was für ein Abo-Modell es dann da geben soll, ist noch nicht raus und entsprechend auch noch nicht, wie viel das dann mal kosten könnte. Aber Skydance hat angekündigt, 30 Kinofilme pro Jahr rausbringen zu wollen. Kritik gibt es auch an der Übernahme, weil jetzt wirklich sehr, sehr viele Filme und Serien nur einem einzigen Konzern gehören. Und dazu kommt noch, dass der Chef von Paramount Trump-Supporter ist. Und durch die Übernahme gehört jetzt auch ein Trump-kritischer Nachrichtensender, nämlich CNN, zum Konzern mit dazu.
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